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0: Ja, herzlich willkommen bei Halima Shantas. Willkommen zurück. Wieso, wieso? Warst du weg? Ja,
1: Ich
0: das.
1: war nie weg, in deinem Herzen war ich immer da.
0: In meinem Herzen war es. Das stimmt auch. Und ich fühle das auch, Miri. Ich begrüße dich zu dieser großen Karnevalssendung. Hier sind schon einige technische Pannen abgelaufen, aber zum Glück. Ah ja, jetzt sehe ich dich auch. Ja, geil. Was hast du denn da jetzt wieder angezogen? Eben.
1: Meine Brust.
0: Nur kurz für alle Hörer, die Miri war eben noch so, ich sag jetzt mal, fast nackt in so eine, eingewickelt in so eine Art Toga nach dem Duschen, glaube ich. Oder warst du in so einem, warst du
1: Nee, ich
0: Saun?
1: laufe immer so rum. Ich laufe immer so rum. Das ist mein Tageslook, mein
0: Ja.
1: Tagesanzug.
0: Das sieht richtig gut aus. Aber das sieht, das hat auch so was Sportliches irgendwie.
1: Ja, du kennst mich ja, ich bin ja sportlich und es ist warm. Es ist schon relativ warm hier. Das heißt, man kann schon wieder gewisse Körperteile raushängen lassen, ne?
0: Lass
1: Ein bisschen
0: alles,
1: lüften.
0: ja, lass alles raushängen, ist doch gut. Let it all hang out.
1: Der
0: Wunderbar.
1: Move von 2020 soll raus, weißt du? Man muss ein bisschen lüften. Das schlechte Karma, die schlechte Energie hängt an der Brust, hängt am Ohrläppchen und es muss alles einfach mal wieder frei wegfliegen.
0: Ja, einfach mal den alten Staub aus dem Körper auch rausklopfen. Ne? Hat sich einiges angesammelt. Schön Pulli noch an, schön Pullover. Ach, trägst du noch mal Turtleneck? Das ist eigentlich, ich weiß, wird das, ich weiß gar nicht, laut Brigitte soll das dieses Jahr eigentlich nicht in sein, vor allen Dingen nicht in der Farbe Mauve oder Petrol. Aber ich glaube, du kannst es tragen. Ich
1: Ja,
0: gucke es mir
1: also du
0: noch.
1: kommst damit durch, ne? Du kannst dir das leisten. Du kannst dir das komplett leisten. Das ist eine Herbstfarbe, die ich hier trage.
0: Einem Affen steht alles, ne? Wie mein Opa immer gesagt hat. Naja, also das, was wir gerade übrigens gehört haben, waren die Höhner zum Einstieg. Mal so einen richtig schönen Karnevals, also so ein, einfach so ein Klassiker aus der Reihe Karnevalsklassiker. De Höhner mit dem Song Los Rulle, Los Jorn, hast du de Klamotte jetzt noch an? Sehr, sehr schön von 19.
1: Nur Döner macht schöner.
0: Nur de
1: Du hast auch so eine rote Nase heute an, irgendwie, ne? Du bist
0: Nee.
1: richtig in Karnevalslaune. Ich meine, du warst ja schon immer ein richtiger Jeck.
0: Ja, das ist
1: Du
0: aber
1: bist einfach.
0: Alkohol. Das kommt vom Alkoholtrinken, die rote Nase. Das ist eigentlich, aber wie gesagt, in der siebten Jahreszeit, da macht mir das einfach auch Spaß, einfach mal so rumzulaufen. Weißt du, da weiß keiner, dass das keine Verkleidung ist, sondern es sieht wirklich aus wie so ein Jeck. Aber in Wirklichkeit habe ich einfach zu viel getrunken. Ist ja auch so ein Erscheinungsbild, ne, dieser Zeit. Einfach Alkoholismus, schön dem Alkoholismus frönen. Naja.
1: Ja, ich denke, dadurch, dass Karneval wegfällt, ist einfach das ganze Jahr Alkoholismus angesagt. Wir haben uns werden keine Grenzen gesetzt. Wir wissen nicht, wann es anfängt, wann es aufhört. Das heißt, die Alkoholjahreszeit ist einfach das ganze Jahr.
0: Richtig, richtig, richtig. Deswegen habe ich auch hier, ich habe ein kleines Bier mir aufgemacht, ne? So einen kleinen, also einfach mal, um den Fastelovend zu begrüßen. Ich weiß nicht, was trinkst du da? Trinkst du wieder so einen gesunden Grüntee mit Speck oder?
1: Ja, hier in meiner
0: Mm.
1: Bambustasse. Kennst du doch, die
0: Die kenne ich
1: Bambustasse.
0: ja, lecker. Aber was ist da drin? Was Hartes oder?

0: du arbeitest du noch im CBD-Shop oder?
1: Ja, ja, das läuft auch richtig gut, gerade jetzt zu Corona-Zeiten. Moment, der Hund möchte raus. Moment, ach, Moment bitte.
0: Ja, jetzt müssen wir hier eine kleine Pause einlegen, da die Miri jetzt ihren Hund rauslassen möchte. Geht er alleine spazieren?
1: Das ist auch eine Geschichte, die kann ich dir erzählen.
0: Geht er alleine spazieren oder was? Also gehst du gar nicht mit raus?
1: So. Nee, der kann sich selbst spazieren gehen. Das habe ich dem beigebracht. Ich habe da so eine App und da tue ich so eine Leine dran und hier die Stadt ist so modern, so technisch. Oh, der kann nicht aufs Bett klettern.
0: Ach,
1: oh, der ist halt ein bisschen müde drauf. Ja, auf jeden Fall geht der mit der Leine mit sich selbst spazieren um den Block.
0: Super.
1: Und hat so einen Chip um, kennt die ganze Route.
0: Ja,
1: und kommt dann zurück.
0: Das ist mega praktisch. Ich habe das bisher noch versäumt, das zu machen, aber gute Idee. Gute Idee, vor allen Dingen so in, ich meine, in Lissabon, da
1: ist der Hund. Der Hund, der kotzt gerade ein bisschen.
0: Mit einem Knall.
1: Was?
0: Ja, ich höre es wirklich. Kotzt echt jetzt? Ja. Hör mal.
1: Nee, der hustet ein bisschen, der hustet.
0: Okay, und nicht, dass er wieder eine von den Blüten, die da bei dir rumliegen, gefressen hat oder ähnliches.
1: Ja, der raucht sehr viel, ne? Wie alle Leute hier. Also der raucht einfach unheimlich viel,
0: ja.
1: Liest die Zeitung. Also das versuche ich ihm schon abzugewöhnen, aber es ist sehr schwer.
0: Schlägt der Hund dich mit der Zeitung, wenn du dich scheiße verhältst?
1: Wenn ich daneben pinkel, ja. Ja, weil es passiert manchmal, dass so ein Tröpfchen daneben rieselt, dann wird er richtig sauer. Dann ist er die Zeitung und dann knallt. Dann knallt, aber das kannst du dir nicht vorstellen.
0: Aber voll schlau von dem, dass, damit du nicht pfotenscheu wirst, ne? Haut er einfach mit der Zeitung auf dich drauf. Super.
1: Ja, also ich meine, der erzieht mich damit halt so ein bisschen, ne? Und ich muss auch sagen, ich lerne dazu. Also ich passe jetzt auch auf.
0: Ja.
1: Auch wenn ich einen Haufen mache, passe ich auf.
0: Finde ich gut. Ja, ich kann das auch noch nicht so ganz, dieses Bein heben und so weiter, ne? Aber du machst viel Yoga, du kannst es natürlich besser irgendwie.
1: Ja, ich meine, Yoga hilft mir auch einfach beim täglichen Stuhlgang.
0: Also ich glaube, du passt damit voll in, liegst voll im Trend damit. Weil hier ist ja auch so ein, ich glaube, Darm mit Charme war ja auch lange Bestseller, ne?
1: Ja.
0: Und du musst eigentlich nur einen ähnlich abgefuckten Titel dir überlegen für dein Buch und kannst dann besser kotieren durch Yoga, besser defekieren mit dem achteiligen Pfad. Nee, oder kacken auf dem achteiligen Pfad, ich weiß noch nicht, so irgendwie sowas ähnliches. Was hältst du davon? Einfach
1: können
0: für
1: wir
0: die
1: uns nochmal gleich überlegen. Ich glaube, ja. Ja. Es sprudelt auf jeden Fall.
0: Heute kommt einiges, einige Geschäftsideen warten auf Start-up-Gründer. Ne? Bitte auch nicht weghören. Hier könnt ihr erfahren, wie ihr euer Venture-Kapital richtig gewinnbringend einsetzen könnt. Wir können noch mal eben ein bisschen Musik hören. Musiker, auch noch vielleicht den ein oder anderen Knaller von so einer, ich habe noch Fetenhits, ich habe viele Doppel-CDs von früher noch und auch von heute. Ach, Fetenhits. Ronnys Popshow auch, die Karnevals-Edition und ja, ich glaube, da wird einiges gehen. Ja, auch eine sehr karnevalistische Band aus England, die Sleaford Mods.
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0: das war's schon wieder. Kleine karnevalistische Unterbrechung. Sleaf & Mods vom neuen Album Fishcakes. Und das ist, also das Stück, das Album ist sehr gut. Und das kann man sich mal anhören. Und gerade haben wir die Güldenen Zitronen gehört, auch eine im Karneval sehr bekannte Band und oft gehört. Und ich habe die auch schon mal zusammen mit Brings gehört. Sehr, sehr gut. Peter Brings, enger Freund von mir.
1: Alice, ich entdecke gerade eine ganz neue Seite an dir. Ich bin ein bisschen schockiert.
0: Ist das neu für dich? Aber wir waren doch auch schon super oft zusammen auf der Piste und haben es mal wieder richtig krachen lassen.
1: Ja, auf jeden Fall. Aber ich meine, Corona bringt da noch mal eine ganz andere karnevalistische Seite raus bei dir, merke ich gerade.
0: Ja, auf jeden Fall. Ich glaube, das ist bei mir, ich habe immer so getan, weißt du, man ziert sich so, nee, ich singe da nicht mit, ich schunkel nicht mit. Und auch, dass ich dann immer so empfindlich war, wenn mir mal einer auf den Arsch gehauen hat oder so. Die Zeiten sind vorbei. Ich würde mich freuen. Ich würde mich jetzt richtig freuen, wenn mir mal einer richtig auf den Arsch haut. Weißt du, während der Polonaise einfach mal schön, ne, im Heerbrand oder so, wo man dann ist, einfach oder bei Oma Kleinmann vielleicht auch mal. Vorher geht man noch schön bei Oma Kleinmann essen und danach. Ich meine, kennst ja alles. Wem erzähle ich das? Du warst ja, die haben dich ja Queen Bitch of Zülpicher Street genannt, ne, früher.
1: Ja, ganz klar. Ich meine, ich bin hochbekannt unter diesem Namen, Queen Bitch. Und an dieser Stelle möchte ich auch nochmal sagen, also ich möchte schon mal jemanden buchen für Karneval in einem Jahr, der Alice auf den Popo haut. Also falls jemand im Heerbrand Alice auf den Popo hauen möchte, bitte eine E-Mail an kranklachendemiri@gmx.de. Wir buchen am besten jetzt schon mal vor, weil du weißt ja, das ist ganz schnell ausgebucht, dieser Service. Und ich möchte, dass Alice auch ihr Versprechen hält.
0: Ja, das wird auf jeden Fall gehalten. Ich freue mich jetzt schon drauf. Schreibt bitte wirklich zahlreich und fleißig und auch hemmungslos. Schreibt einfach, also einfach alles von der Seele, ne? Und ich hoffe, da kommt jetzt auch was, weil sonst fasse ich das auch als persönliche Beleidigung auf, ne? Nur am Rande. Also kein Druck. Es ist jetzt wirklich, ne, alles, überhaupt kein Stress, aber bitte macht das doch. Ihr könnt uns auch eine DM in der Bio hinterlassen. Oder auch einfach mal irgendeinen anderen Kack, was man da so macht, Social Media mäßig. Was liest du? Was liest du gerade? Liest du Mopo oder?
1: Und an dich, das soll ein, ich finde das so irritierend, dass du nach rechts guckst, aber eigentlich mir in den Ausschnitt guckst. Ne? Also du weißt genau, was ich mache, du weißt genau, ob ich gucke oder nicht. Du bist richtig ausgewiegt.
0: Ja. Ich glaube, das ist, weil die Kamera, die steht genau vor mir und du bist aber links im Monitor. Es tut mir echt leid. Aber sorry, ja, das ist irritierend. Ich finde es auch, du guckst mich gefühlt auch nicht an. Also wir gucken so aneinander vorbei, wir reden aneinander vorbei. Aber das ist ja auch irgendwie sinnbildlich für diese, unsere heutige Zeit.
1: Wir haben sehr schön gesagt, du bist auch sehr poetisch heute.
0: Nicht.
1: Nicht.
0: Isn't it? kennst du das, wenn so Leute auf einmal in, also ich sag's mal, vielleicht im Arbeitskontext oder ähnlichem, wenn man dann so Calls machen muss, ne? Und jetzt ja alles über Zoom und so weiter und über Teams und wie der ganze Scheiß heißt und dann wird alles auf Englisch natürlich gemacht und dann, also auch egal, ob jetzt scheißegal, wer da dabei ist, aber muss auf Englisch und dann, wenn dann so Leute, so eine alte, so dieses Oldschool, ne, die dann immer noch auch an so Sätze, isn't it? Johannes, yes, isn't it, is it not? Finde ich irgendwie, manchmal, man könnte das auch putzig finden, ich finde das eher Banane. Naja. Ja, wollte ich
1: aber
0: nur sagen. Zoom-Meetings.
1: Bist du in deinem Job? Bist du in so vielen Calls und dergleichen?
0: Natürlich. Nee, ich arbeite ganz wenig, um den Ball flach zu halten. Ich will mich nicht überfordern. Ich glaube, das wäre nicht gut. Und ich arbeite eigentlich das in, ich sag mal, in 3-4 Stunden arbeite ich ja das ab, was andere an 3-4 Tagen machen. Weil ich einfach sehr, sehr effizient dann arbeite. Also wenn, dann auch richtig, ne? Dann gibt es auch keine Kaffeepause oder ähnliches, sondern da wird richtig durchgezogen. Also bei mir ist wirklich Effizienz, Qualität vor Quantität, ganz klar.
1: Du bist also so ein richtiges Arbeitstier geworden, merke ich.
0: Ach, total, total. Ja, was soll man auch sonst machen, ne? Man kann ja nichts machen, man kann ja gar nichts mehr machen. Ne?
1: Was machst du eigentlich gerade so? Wir haben lange nicht mehr miteinander telefoniert. Ich weiß gar nicht, was machst du nach dem Aufstehen? Erzähl mir mal deine Routine, deine Morgenroutine.
0: Morgenroutine. Ja, also ich habe da ein paar ganz schöne Cremes, die ich morgens auftrage. Also so eine direkt, wenn ich aufwache, packe ich einfach einmal neben mich, so, ne, fühle dann so, wenn ich auch die Augen zu habe, das ist auch wichtig, setze ich mir erstmal so eine Art, also dann kommt erstmal so eine Augencreme, die dicken Augen, also ne, die das ist so ein bisschen, dass das alles abschwillt, eine abschwillende Creme. Marken sage ich nicht, könnt ihr aber auf meinem Instagram-Profil nachschauen und da sind auch ein paar Affiliate-Links. Da könnt ihr dann gerne draufklicken. Also ich verdiene auch ganz, ganz wenig dran. Es geht mir einfach nur darum, dass ihr wirklich eine gute Gesichtshaut und Körperpflege habt.
1: Sharing is caring, Alice. Du warst schon immer so eine, die hat einfach geteilt, so aus völliger Hexenliebe.
0: Ja, die immer lacht. Das, die immer lacht. Ja, das war ich schon immer. Und genau, deswegen, das ist, ja, und dann mache ich mir mit meiner Senseo-Kaffeemaschine noch ein paar leckere Tassen Kaffee oder Kakao, ne? Auch mal ein Kakao. Kann man einiges mitmachen jetzt.
1: Und diesen Kakao trinkst du oder machst du so eine Kakaozeremonie
0: Nee, nee,
1: morgens? Ja.
0: mach ich auch aufs Gesicht alles. Also ich tue gar nichts innen rein, sondern alles äußerlich jetzt erstmal, was ich nur sage. Für eine gute Haut eben einfach, ne? Sagt man ja auch. Also ja auch, ich mache Kakao mit Eselsmilch. Das weiß man ja von Kleopatra früher noch, dass Eselsmilch wirklich so eine positive reinigende Wirkung hat, auch in der Haut, auf der Haut. Und das mache ich ganz viel. Also ganz, ganz viel.
1: Und woher bekommst du diese Eselsmilch? Also milkst du den Esel privat oder hast du einen in der Garage stehen oder hast du dir so ein Loft gemietet oder so ein kleines, so ein Schrebergärtchen, wo du einen Esel hältst
0: Schön,
1: oder
0: dass
1: wie machst du?
0: du fragst. Natürlich habe ich mir einen Esel gemietet, weil du kannst, es gibt ja Donkey Sharing und E-Donkey. Das sind so elektronische Esel, die du wirklich auch an so Stationen dir abholen kannst. Und ja, ich hab gerade so einen Goldesel und das ist auch super. Der gibt einiges her. Und ja, genau, also jeden Tag so ein frisches Glas Milch, der ein oder andere Groschen für so ein Kioskbier oder auch mal ein Wodka Gorbatschow oder Jelzin oder so. Und dann, genau, und den Rest der Eselsmilch, da putze ich auch noch Zähne mit, das ist auch wichtig. Und mach auch so eine Augenspülung. Kennst du?
1: Ach ja, so eine Augenspülung mit Spirulina und Eselsmilch,
0: Ganz
1: richtig?
0: genau, ganz genau. Das sind die essentiellen Aminosäuren. Das ist alles das Gute aus dem Esel eigentlich.
1: Mein Gott, also du bist so innovativ und
0: Richtig.
1: dass es da jetzt diese E-Dongs gibt, also diese sogenannten E-Dongs,
0: Das
1: das ist
0: ist
1: einfach.
0: ja. Ja, das ist so meine Morgenroutine. Ich würde dich jetzt auch nach deiner fragen, aber ich weiß ja eigentlich, wie es
1: Eigentlich gar nicht. Die interessiert.
0: Sonnengrüße, Sonnengrüße und dann in die Spirulina gebissen. Spirulina Sandwich.
1: Genau, und dann erstmal 2 Stunden aufs Klo.
0: Ja, das ist auch
1: Ich habe
0: wichtig.
1: gelesen, dass man sich mindestens 2 Stunden für die Morgentoilette geben sollte, weil sonst wirst du nicht richtig entleert. Also du solltest schon warten. Am besten, bis du deine Beine nicht mehr spürst, bis sie ganz eingeschlafen sind. Und
0: Ja.
1: erst dann passiert das Wunder. Das Blut reinigt sich dann, wenn du nichts mehr spürst.
0: Geil. Darf ich kurz eine Zwischenfrage stellen? Nutzt du dann auch so einen Hocker? Nutzt du den Kutschersitz, den sogenannten, was man jetzt ganz viel liest auch?
1: Genau, diesen Sitz habe ich mir auch extra herstellen lassen oder anfertigen lassen.
0: Von einem
1: Aus,
0: Schmied.
1: genau, von einem Schmied aus Eselsholz. Und ich muss sagen, seitdem klappt es auch einfach wunderbar.
0: Super.
1: Und auch ich habe unten in den Kommentaren habe ich auch einen Affiliate-Link zu diesem Sitz. Und den könnt ihr natürlich auch gerne bestellen. Oder ihr könnt uns eine E-Mail schreiben an kranklachendemiri@gmx.de. Und die Alice bringt dann diesen Hocker persönlich rüber.
0: Selbstverständlich. Das gehört einfach dazu bei uns zum Service. Und wie gesagt, ihr könnt ruhig, also keine Sorge, ne, das ist alles überhaupt nicht kommerziell oder zumindest nicht stark kommerziell. Also, ne, das ist wirklich nur, weil es uns um euch geht. Wir lieben unsere Fans, wir lieben unsere Hörer. Und da komme ich auch direkt zum nächsten. Ich hab noch ein interessantes Thema für uns hier. Ich weiß aber, dass es alle anderen auch interessiert. Wir haben schon viel Post bekommen auch. Denn die Januar-Sendung ist ausgefallen. Das tut uns richtig leid. Da haben einige, ich habe auch sehr viele Hassbotschaften bekommen. Die lese ich natürlich nicht, sondern die landen direkt im Hassordner. Aber ich verstehe warum. Ihr wolltet auch im Januar Unterstützung. War ja auch schlimm genug, der Januar. Und jetzt holen wir das alles nochmal auf. Weil ich weiß auch gar nicht, Miri, von dir kriege ich auch gar nichts. Man hört nichts, man sieht nichts. Und was hast du.
1: Du meldest dich ja nie, du rufst auch nie an.
0: Nee, genau. Also der Heiner, der ist ja ganz anders als du. Der ist ja ganz anders. Also der ruft immer, jeden Tag ruft er mich an, ne?
1: Der fragt mal wenigstens, wie geht's dir? Aber du fragst gar nicht mal, wie geht's dir? Was wäre, wenn ich denn in der Zeit jetzt gestorben wäre? Ja. Du wüsstest es gar nicht. Du weißt gar nicht, ob ich hier überhaupt lebendig bin oder ob es einfach nur eine Puppe von mir ist. ferngesteuerte Person.
0: Ja, ferngesteuerte Stoll. Rollst du mal die Schultern zurück?
1: E-Mail bekommen, aber die lese ich erst nach dem nächsten Stück vor, weil die ist ein bisschen, muss ich mal gucken, ob ich das ein oder andere Wort zensiere. Es geht um das Stellenangebot als Popoklatscher für 2021 für Alice im Heerbrands.
0: Super.
1: Aber das werde ich erst danach, muss ich erst mal schauen, was ich davon zensieren muss. Also das lese ich dann nach dem nächsten Lied vor.
0: Ich freue mich total drauf. Das nächste Lied freue ich mich auch super drauf, denn es ist von, da muss ich kurz noch was sagen. Ich habe gehört, du als Hundebesitzerin, ich kann es dir jetzt auch sagen, weil mir wurde von anderen Hundebesitzern zugetragen, dass man an Silvester, damit der Hund, ja, ist ja immer schlimm für die Hunde, die Knallerei, ne? Und dass man dann aber immer auf Dreisat kommen dann immer so Konzerte, richtig geile Klassiker. Und da gibt es auch als Tina Turner Silvesterkonzert. Und ich hatte noch nie davon gehört. Ich habe gedacht, jetzt wird es Zeit. Und dann habe ich mir das wirklich auch reingezogen. Und das ist Tina Turner live in Rio. Ich glaube aus dem Jahr, ich glaube sowas wie 88, kann das sein? 82, 88? Ich weiß es nicht mehr. Nein. Die Optik sagt auch einiges über die Zeit aus. Das ist richtig schlimm auch. Unsere Tina, in so ein rotes Kleid gequetscht. Und die Haare, Tina Turners Haare, das ist aber nochmal ein ganz eigenes Thema. Was macht die mit ihren Haaren? Sind die echt, sind die nicht echt? Wer irgendwas weiß, bitte sofort schreiben.
1: Wie pflegt Tina Turner ihre Haare? Das würde ich auch gern wissen.
0: Wie
1: pflegt sie ihre Haare?
0: Ach so, ja, genau. Ja, ich habe manchmal hier so Aussetzer wegen der langen Leitung nach Lissabon. Ja. Genau, und deswegen, also das hat mich erfreut, dass ich das dann sehen konnte. Und dann habe ich Silvester unter anderem mit Tina Turner verbracht. Und deswegen hören wir jetzt auch noch mal ein Stück, was sie zusammen mit ihrem Ollen, dem Assel, ne? Aber Ike und Tina Turner, bitte.

0: Ja, da sind wir wieder zurück. Das ist ja wunderbar.
1: Wunderbar, wunderbar. Ja,
0: na,
1: was macht Leben
0: ja
1: in der heutigen Zeit? Was vermisst du am meisten? Das würde mich mal wirklich interessieren.
0: Telefon, Wahlscheibentelefon. Achso, haben wir schon mal gesagt. Ich glaube, einfach alte elektronische Geräte. Vielleicht auch ein Videorekorder mal. VCR und so.
1: Das vermisst du am meisten?
0: Ja, klar. Vor allen Dingen jetzt in Corona. Da hätte man Zeit, einfach diese kaputten Videokassetten einfach zusammenzukleben mit Tesa und so. Hast du das auch gemacht?
1: Ja, natürlich. Also ich habe alle alten Kassetten rausgekramt und zusammengeklebt in der Zeit. Das war für mich wie so eine Zen-Meditation.
0: Ja, das glaube ich.
1: Aber ich wollte dir gerne eine Nachricht vorlesen.
0: Ja.
1: Und zwar geht es um das Stellenangebot als Popoklatscherin.
0: Ja, lies mal vor. Kannst du deinen?
1: Ja.
0: Kommst du noch in deinen Posteingang?
1: Ja, Moment. Und zwar der Spike schreibt: Bevor ich draufklatsche, müsste ich den Popo erstmal sehen. Pfirsich-Popo würde gehen. Bei Orangen-Popo müsste ich jedoch aus Allergiegründen, Orangenintoleranz, davon Abstand nehmen. Zum Geschäftlichen. Was wird denn pro Stunde Popo-Klatschen eigentlich gezahlt? Und ist das an der Steuer vorbei oder sogar mit Sozialversicherung?
0: Boah, das sind jetzt einige Fragen, die natürlich hart ins Detail gehen. Ich würde sagen, das kommt auch ganz auf, das hängt von verschiedenen Dingen ja auch nun mal ab. Also wie groß ist die Hand, wie ist der Handumfang, welche Muskelgruppen werden da wirklich aktiviert, hat derjenige überhaupt Erfahrung, ja? Also was hat derjenige schon mal gehauen? Ne? Also kann ich jetzt so pauschal auch nicht beantworten. Was meinst du?
1: Ja, also ich denke, wir warten mal ab, wie viele Leute sich bewerben auf die Stelle.
0: Ja, also kann jetzt auch nicht jedem x-beliebigen dahergelaufenen so zack, also so schnell geht's ja nun auch nicht, ne?
1: Dein Popo kannst du ja gleich nochmal in der nächsten Pause auspacken und dann kann ich mal analysieren, jetzt aus der Distanz.
0: Ja, ja.
1: Pfirsich und Orangen, ich denke mal, Pfirsich kommt schon hin.
0: Ich würde auch sagen, noch, ne? Also wenn wir jetzt noch viel mehr Zeit verstreichen lassen, dann wahrscheinlich kann das nicht mehr gewährleistet werden. Also das muss natürlich alles auch schnell vergeben werden, auch diese Stelle. Aber ja nun, ne? Also ja. Lass mal lieber vergleichen. Lass mal lieber noch so ein paar Bewerber kommen. Ich habe auch das Gefühl, das ist auch krass, ne? Also so schnell geht's nicht, ne? Muss ja schon irgendwie was einfallen lassen.
1: Ja.
0: Ja, du.
1: Ich habe eine Frage.
0: Ja. Super, spontan, ja? Sag mal, was ist die Frage?
1: Ich überlege ja jetzt wirklich mal das erste Mal allein zu wohnen.
0: Ja.
1: Und es ist echt eine Riesenentscheidung, die man da treffen muss, ne?
0: Ja, ist wirklich eine. Also, aber allein auch ohne so Haushälter, ohne Sexsklaven, ohne jemand, der irgendwie dir assistiert. Also wirklich
1: genau.
0: Ganz ohne Sekretär.
1: Eben, ich meine, du weißt ja, ich hatte bis jetzt immer meine gewissen Servicekräfte vor
0: ja,
1: Ort.
0: Ja, ich weiß, ja. Eben. Deswegen.
1: Oh.
0: Ja, lass ruhig alles raus. Dafür sind, ja, das kennen wir ja, das lieben wir an dir. Und ohne diese Sounds wärst du auch nicht mehr Quality, Miri.
1: Ja. Hast du eigentlich schon mal in deine eigene Maske gerülpst?
0: Boah, das weiß ich jetzt nicht. Gegähnt reicht schon manchmal, wenn man so am Tag vorher so Knoblauch hatte oder auch vielleicht eine Stunde vorher oder so. Das finde ich schon unangenehm. Ich weiß es nicht. Ja, bestimmt irgendwann mal. Also ich meine, man hat ja ständig diese Maske an, ganz bestimmt. Unangenehm, ne?
1: Ja,
0: und
1: es ist
0: niesen,
1: sehr unangenehm, wenn man sich selbst so riecht, ne?
0: Ja, total. Und niesen in die Maske ist auch eklig. Husten eigentlich auch. Ja. Und wenn die Maske auch so richtig abschließt, ist das auch, hat man immer so ein leichtes Beklemmungsgefühl auch, ne? Richtig.
1: Ja.
0: beklemmend.
1: Auf jeden Fall.
0: Beklemmend, aber was ich fast.
1: Ja, sorry.
0: Ja. Frag.
1: Ja, wir sind ja jetzt im Februar schon.
0: Ja.
1: Und wir tragen immer noch diese Masken und wir haben ja viele verschiedene Vorsätze gehabt.
0: Ja.
1: Für dieses Jahr.
0: Ja.
1: Hat die bis jetzt auch alle schön eingehalten?
0: Ich hatte gar nicht so, ich glaube, ich kann mich gar nicht entsinnen, so wirklich gute Vorsätze gehabt zu haben. Alles, was ja jetzt irgendwie mit, ja, ich, also klar, ich wollte viel, viel öfter noch in McFit gehen, als ich mache. Ich wollte eine neue McFit-Mitgliedschaft, habe ich bisher noch nicht gemacht. Das war natürlich dumm von mir auch irgendwie, ne?
1: Ja.
0: Das habe ich bisher nicht geschafft. Ja, Schwimmbad hat auch zu, ne? Was soll man, also die meisten Leute haben ja Sportvorsätze. Hattest du welche?
1: Ich habe dieses Jahr, habe ich mir fest vorgenommen, dass ich weniger gesund esse. Einfach mal mehr ungesundes Essen konsumiere.
0: Ich glaube, das hattest du letztes Jahr auch schon den Vorsatz. Und auch anzufangen zu rauchen. Hast du angefangen zu rauchen?
1: Genau, weil ich habe gedacht, psychologisch gesehen, kann das. Man macht ja immer das Gegenteil von dem, was man sich vornimmt. Deswegen dachte ich, ich nehme mir einfach vor, ganz viele, also ich will anfangen zu rauchen, ich möchte vielleicht mal Heroin ausprobieren in der heutigen Zeit und ich möchte einfach mal schlecht essen. Ich möchte einfach mal jeden Tag McDonald's essen.
0: Das finde ich gut, das finde ich gut. Vor allen Dingen, weil McDonald's ist ja auch, man muss ja die Gastro-Szene, die lokale Gastronomie auch fördern. Und ich glaube, McDonald's ist wirklich was Unterstützung auch braucht, oder? Also das ist ja jetzt, sind immer so kleine Läden, so kleine Restaurants, ja. Und es ist immer gemütlich und schön da. Und egal, ich habe da schon so viele romantische Dinner verbracht auch. Und das wäre einfach schade. McDonald's darf nicht kaputt gehen.
1: Nee, also protect your local, support your local. Der Herr McDonald, das ist ja auch ein netter Mann, der da sein kleines Geschäft aufgemacht hat.
0: Ronald, ne? Sein kleines Geschäft.
1: Ronald ist eingewandert aus den Staaten mit nichts, ne? Er hatte ja nichts. Ne?
0: Er hatte gar nichts, mit dem Bollerwagen kam der. Hat er eigentlich, gibt es eigentlich auch, warum gibt es denn keine Food Trucks von Ronald, von McDonald's? Das wäre doch 1A, oder? Wer will denn heute noch in so ein Drive-In fahren? Die müssen selber kommen. Die müssen durch die Straßen fahren, wie so ein Eiswagen. Mit so einer spooky, mit so einer unheimlichen Melodie, die dann kommt. Fritten verkaufen. Toll.
1: Ja. Ich finde toll, dass wir auch dieses Thema ansprechen. Also so kleine Businesses sollte man jetzt, gerade in der jetzigen Zeit, also wirklich unterstützen. Ja. Vor allem nicht nur McDonald's.
0: Burger King.
1: Ja. Alle Banken, man sollte auch einfach mal ein paar Münzen spenden an die Banken.
0: Auf jeden Fall. Finde ich auch, einfach sagen, so aufrunden bitte. Ne? Das kann man doch immer so sagen, wenn man bei der Bank, wenn man Geld abhebt und so, das einfach sagt, bitte aufrunden. Weißt du, den Rest, das ist für die Raiffeisenbank jetzt mal. Oder für, also das, ich finde auch, die haben kein Geld. Jetzt ist die Zeit, wirklich die zu unterstützen. Bitte macht alle mit. Ich denke, wir werden gleich vielleicht noch so ein Spenden, so ein Konto einrichten.
1: Ja, aber also es ist, Amazon leidet extrem in der Corona-Zeit. Also
0: ja, Amazon wirklich auch.
1: Brennt, also bitte bestellt weiter bei Amazon.
0: Ja, sonst gibt es nachher keinen Prime-Versand mehr. Und das ist echt, also weiß ich nicht, mein Gott, der Jeff Bezos, wahrscheinlich isst der den ganzen Tag nur noch Miracoli oder noch billigere, wahrscheinlich die Aldi Miracoli isst der. Der isst nur noch diese kleinen, weißt du, Käsesoße, macht nur noch jeden Tag Aldi-Spaghetti, weil der einfach sparen muss.
1: Ja.
0: Tja, aber also ich finde es ein guter Ansatz, diese Vorsätze. Ich habe mir auch vorgenommen, viel mehr Karnevalsmusik zu hören. Und deswegen habe ich noch so ein paar schöne Platten, unter anderem auch von den Paveiern mitgebracht, die wir gleich noch hören können. Zuerst können wir aber davor, damit auch die alternative Crowd noch dabei bleibt, habe ich noch die aktuelle Platte von King Gizzard and the Lizard Wizard. Haben wir wieder eine Platte gemacht, die ist wieder klasse, super gut. Und da hören wir das Stück Straws in the Wind.

0: Hör auf zu essen, Miri, jetzt. Stopp, stopp.
1: Warte, warte. Noch, nur noch die Spaghetti runter. Warte.
0: Ach mein Gott, ey. Ja.
1: Super lecker.
0: Das sah auch echt, das sah super, super köstlich aus. Was hast du denn da, was hast du da gegessen? Spaghetti mit?
1: Also ich hab Essen bestellt heute, weil ich hatte tatsächlich ausnahmsweise mal keine Zeit zu kochen. Und auch hier Support Your Local, ne? McDonald's und Amazon und so weiter.
0: Haben die jetzt auch Spaghetti?
1: Ja,
0: sehr
1: auch
0: gut.
1: Fertig. Warte, da kommt ein Bäuerchen.
0: Ja, lass raus.
1: Uff.
0: Das war aber,
1: Ulla.
0: Dir fehlt irgendwie so ein bisschen an Volumen, merke ich. Du musst doch, das muss mehr aus der Tiefe der Hölle kommen auch. Das ist sehr, sehr dünn, was du da ablässt. Aber egal, ich will nicht, ich muss loben, ich muss das Positive sehen. Also Spaghetti gibt's, kann man jetzt auch bei Amazon bestellen, das finde ich gut.
1: Ja, also ehrlich gesagt, das ist sehr läppsch, was ich hier bestellt habe. Das ist, weil es gibt so Essen, vegetarisches Essen, das bestellt man und dann hat das irgendwie so ein, weiß ich nicht, Reis oder Nudeln und dann sind oben so drei Karotten, Brokkoli und so Gedöns und unten drunter ist gar nichts. Also eigentlich habe ich nur so einen Berg Nudeln gegessen.
0: Verstehe.
1: Mit drei Karotten wahrscheinlich. Ja. Sowas war das.
0: Ja, das kenne ich. Das ist irgendwie asozial, ne? Das, da will man nicht, da denkt man, das ist einfach nur Fusch, oder?
1: Ja, das passiert mir sehr oft. Also ich habe zum Beispiel, um nochmal ein anderes Beispiel zu nennen, ne? Also so wie ich hier Geschichten aus Lissabon, ne? Also neulich habe ich den Typ von der Straße, habe ich auch gedacht, support your local, habe gefragt, kannst du mir bitte irgendwas Vegetarisches zusammenstellen? Weil so ein Fischmenü kostet hier zum Beispiel so 8 €, ne? Und dann bekam ich einen Teller Reis mit Brokkoli für 5 €. Und dann habe ich mich gefragt, also wenn du hier so ein ganzes Ding für 8 € mit Fisch hast, dann kannst du mir doch nicht Reis und Brokkoli, also wirklich, es war nur Reis und Brokkoli.
0: Verstehe. Hallo.
1: Für 5 €.
0: Na, sorry, hier kommt der Justin gerade rein, da muss ich doch mal Hallo sagen.
1: Ich dachte, das sind imaginäre Freunde, den du zuwinkst.
0: Ich habe auch imaginäre Freunde, auf jeden Fall. Aber Justin X ist real. He's for real. Er ist echt. Ja, entschuldige, also...
1: Deswegen weiß ich, dass du nicht lügst.
0: Nee, ich lüge nie. Ich lüge ganz selten. Vielleicht kommt er gleich auch nochmal dazu hier. Reis mit Brokkoli. Und dafür hast du was bezahlt?
1: 5 € bezahlt.
0: 5 €, unfassbar.
1: Obwohl so ein Fischmenü 8 € kostet.
0: Das gibt's ja wohl nicht, ey. Das gibt es ja nicht.
1: So wird der Vegetarier veräppelt.
0: Guck mal, da ist er.
1: Ey, guten Tag. Oh. Tag auch, Justin.
2: Ich verstelle nicht nur mein Gesicht.
0: Ja, genau, da ist er.
1: Sondern auch meine Seele.
0: The Masked Singer. Da ist er. Ja, ohne Justin X ist alles nix. Das wissen wir ja. Und da kommt dann gleich ja was.

0: was auf uns zu. Ja, okay, also das heißt, du supportest wirklich die lokale Gastronomie. Das finde ich doch gut.
1: Ja, aber eigentlich möchte ich nicht mehr, weil ich habe das Gefühl, ich werde verarscht, indem ich eben nur so einen Sack Reis kriege mit 3 Karotten oben drauf.
0: Ein Sack Reis. Ja, das interessiert niemanden, wenn in Lissabon ein Sack Reis umfällt. Ja, das ist traurig. Das ist wirklich traurig. Bei McDonald's wäre man satt geworden, ne? So.
1: Ja, das habe ich auch gedacht. Hätte ich mal lieber den Ronald unterstützt.
0: Lieber, ja. Vielleicht gibt es bei McDonald's, ich habe mal, also ich finde, McDonald's müsste einfach nur sein Konzept sein, naja, du weißt schon, McDonald's S, so ändern so ein bisschen ins Gesunde, einfach in Bowls, vielleicht auch so Bowls, so Poke-Bowls verkaufen, mit Fritten, alles in, weißt du, ein paar Chicken McNuggets und eine Apfeltasche nochmal und ein paar Fritten, einfach in so einer Bowl so angerichtet, weil ich meine, die Leute fressen sowieso alles und dann kommt es im Magen alles zusammen, also kannst du das eigentlich auch so in einer Schüssel als Bowl verkaufen, McBowl, wie findest du das?
1: Das finde ich super. Na? Ich habe zuerst bei McDonald's auf meiner Reise nach Ostdeutschland habe ich mir einen Vegan Burger gegönnt. Ich muss sagen, der war richtig gut.
0: Von McDonald's Vegan Burger. Ja. Oh ja. Lord, oh Lord. Gimme strength.
1: Ja, ich sehe schon, du verschränkst die Arme, du nimmst eine sehr negative Körperhaltung ein.
0: Nee, da wollte ich jetzt einfach mal, ich wollte die Schultern auflockern, so.
1: Boah, mir tut auch alles weh. Ich brauche echt eine Massage. Ja. Aber hier hat alles, hier ist richtiger Lockdown. Ich habe, ach Gott, ich will einfach eine Massage oder ich möchte mein Massagegerät haben. Du kennst das. Du bist auch schon mal, du hast es ja auch schon mal. Du kamst in den Genuss meiner Massage.
0: Geil. Das war ganz geil, das Massagegerät. Hast du es nicht mehr? Hast du es nicht mitgenommen oder was?
1: Nee.
0: Okay, das war, ja, das hättest du machen sollen. Lass es dir nachschicken. Ich kann es dir schicken. Naja, okay. Trotzdem noch eine super unangenehme Nachricht habe ich, bevor wir gleich nochmal, wir haben noch ein paar richtig geile Themen auf der Pfanne, bleibt also unbedingt dran, unbedingt dran, denn ich habe letztens erst mitgekriegt, das wissen natürlich die Pieps aus der Hip-Hop-Community, aber ich habe letztens erst mitbekommen, dass MF Doom tot ist und zwar schon seit Oktober, wie ätzend ist das denn? Und jetzt deswegen verspätet habe ich das Album Danger Doom mitgebracht. Also Danger. Was?
1: Der ist im Oktober gestorben und jetzt verspätet im Februar spielen wir eine Trauerhymne.
0: Ja, entschuldige, wir hatten keine Januarsendung und ich hab's wirklich auch erst letzten Monat erfahren. Also, und ich glaube auch, das war ein bisschen verzögert, die Nachricht, aber nicht ganz so verzögert. Aber trotzdem, an mir ist irgendwie vorbeigegangen. Vielleicht hatte ich auch so eine Art. Ah, der Justin, der hat hier auch eine Doom-LP dabei. Und ich sehe auch, und Kwang Bin hast auch dabei. Sehe ich direkt. Guck mal, die Tasche ist voll mit geilem Scheiß. Also da könnt ihr später auch noch schön dranbleiben, ne? Und Greasy Listening abstauben. Das wird wohl gut. Ja, und deswegen hier, Danger Mouse und MF Doom. Danger Doom heißt die Platte, sehr, sehr klasse. Und da hören wir jetzt mal ein Stück draus. In Loving Memory, ne?

0: 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Torture, motherfucker. Torture. What?
1: Ja, Motherfucker. Da sind wir wieder. Na? Was hast du dir in den Schnabel wieder gesteckt? Ohne Pause steckt die sich hier Sachen in den Schnabel. Grünkohl oder was? Kale?
2: Spinat.
1: Spinat.
2: Spinafres.
1: Purer Spinat. Lecker. Da muss
2: ja,
1: doch
2: aber ich dachte, zu diesem Klotznudeln, den ich da gegessen habe, den ich da als vegetarische Mahlzeit bekommen habe, Klotznudeln mit drei Karottenstückchen, dachte ich, da tue ich auch ein bisschen Spinat rein.
1: Ja.
2: Sonst lutscht nicht durch. Sonst bleibt das wie so ein Klotz im Magen hängen.
1: Ja, ja. Und dann musst du wieder deinen Kutscherstuhl benutzen.
2: Ja, eben. Ja. Dann muss ich wieder in diese Stellung des kackenden Kindes gehen.
1: Stellung des kackenden Kindes, ja. Das ist eine sehr beliebte Yoga-Pose.
2: Oder der herabkackende Hund.
1: Der herabscheißende, der herabschauende, ja, genau. Der herabscheißende Cocker Spaniel. Kennt man ja. Ist gut für den unteren Rücken auf jeden Fall.
2: Ja. Ja, ja, ja.
1: Ja, ja.
2: Wie geht's eigentlich? Ja, wie geht's deinem Hund?
1: Geht's gut.
2: Du hast gar nichts erwähnt.
1: Geht's gut. Hund geht's gut. Nee, dem geht's gut. Ja, kann nicht klagen. Kann nicht klagen.
2: Ich hab's eine Frage. Was fütterst du ihn eigentlich? Sie?
1: Ich fütter sie auch Gras viel, dass sie gibt gute Milch. Ne? Ja, ja, ja, man will ja den Hund auch melken und deswegen nur so Almkräuter, Wiesenkräuter. Also ich lasse den immer einfach morgens auf die Alm, ist ja bei mir direkt vor der Tür in Ehrenfeld, da machst du einfach die Tür auf und der Hund rennt so die Almwiesen hoch. Und ja, mehr braucht es eigentlich auch nicht. Und abends hole ich ihn wieder rein und dann geht es nochmal auf den Melkschemel und das war's dann auch. Also schon, ne? Also wirklich nur Kräuter. Ist ein veganer Hund. Ich glaube, es ist besser vegan, weißt du? So.
2: Und trinkst du dann auch die Hundemilch? Oh, möchtest du nochmal?
1: Oh, guck mal. Oh, da ist er ja. Guck mal hier.
2: Ja.
1: Liebe Hörer, hier. Miriam hier. Hat einen kleinen Hund. Oh, guck. Oh, nee. Der ist aber, oh nein. Ist aber jetzt wirklich süß. Kleiner, oh. Ist wirklich ein kleiner Wolf. Sehr, sehr süß, sehr süß. Wie geht's dem? Wie geht's dem? Wie heißt der überhaupt? Moment.
2: Der heißt Pucci.
1: Pucci? Pucci-mon?
2: Ja.
1: Pucci-mon?
2: Pucci-mon.
1: Ja.
2: Sag mal hallo zu Tante Ali.
1: Hallo Pucci-mon. Sag ja, hallo zu der Tante. Der soll doch mal anrufen. Der soll mich mal öfter anrufen.
2: Ja, hab ich auch gesagt. Mach ich später, Mann. Mach ich später. Ja. Jetzt lass mich... Du mal mit deinem, ich muss Tante Alice anrufen.
1: So geil, der nimmt wieder nur Tilidin und geht raus sich prügeln, ne? Süß, ja. Aber sehr süß. Aber der, ich glaube, der strampelt, der will runter.
2: Ich glaube, der will auf Toilette wahrscheinlich.
1: Oh Gott, ja, niedlich. Mensch, und hat er sich gut eingelebt bei dir? Die Miri hat einen Straßenhund bei sich aufgenommen, ne? Also, ist nicht der Erste, aber...
2: Nicht der Erste, also einige, aber das ist der Erste, der... Der ist auch alt, der ist mal älter als ich. Der Erste, der älter ist als ich.
1: Der erste Typ, der älter ist als du. Das finde ich gut. Ja. Herzlichen Glückwunsch. Der hat dann auch so die Altersweisheit.
2: Ja, ja, weil der Kleine ist weise. Also der ist wirklich weise.
1: Ja.
2: Mein Kleiner, der hat einen weißen Kopf, wie du siehst.
1: Ja, weißer Kopf, schwarze Mantel. Was steckt da drin, meinst du? Ist ein Mischling, oder?
2: Ja, ist alles gemischt. Man weiß es nicht. Weil der sieht ja jetzt nicht aus wie so ein kleiner, bescheuerter Hund, sondern also der sieht ja nicht aus wie so ein kleines Ding aus der Retorte, so ein gezüchtetes Teil. Also der sieht aus wie ein Hund, der groß sein müsste, aber ein klein.
1: Ja, ja. Ja, der hat was, ich weiß gar nicht Schäferhundmäßiges, aber so ein, ja, schon ein bisschen wie so ein Wolf in ganz, ganz klein.
2: Ja, aber wirklich süß.
1: Sehr süß. Wirklich süß. Wie, was heißt Pucci denn? Ist das ein portugiesisches Wort, oder?
2: Nee, ich habe keine Ahnung, weil das ist ja der Name von dem ursprünglichen Besitzer.
1: Ach
2: der
1: so.
2: Der hat den so genannt.
1: Okay.
2: Ich habe den Namen übernommen.
1: Okay.
2: Weil ich habe erstmal Lobinho genannt, also kleiner Wolf.
1: Lobinho. Ah.
2: Lobinho. Aber das, dann habe ich den, dann kamen ja die Besitzer oder die ersten Besitzer oder der ursprüngliche, das Herrchen kam dann plötzlich ins Bild und dann habe ich erfahren, dass er Pucci hieß.
1: Okay. Ja, ne, na gut, kann man sich jetzt drüber... Ja, ich muss sofort an Pucci-mon denken, aber naja, ist ja ist egal. Ist trotzdem sehr, sehr süß. Wieso hat der Verdauungsprobleme oder warum fragst du das mit der Ernährung? Möchtest du?
2: Nee, mich interessiert das nur, weil es gibt ja die Leute, die nur Trockenfutter geben, dann die Leute, die nur Rohfleisch geben und ja. Es gibt ja irgendwas, ne?
1: Barfen. Ja, ich mache das beides. Mal so. Also morgens auf jeden Fall, morgens Trockenfutter, abends wird hier schön Kartoffelchen oder sowas nochmal, ne? Aber
2: ach so, echt?
1: Meistens auch im Restaurant. Der Hund geht ins Restaurant, bindet sich so eine Serviette um und dann
2: ja.
1: Schön ein paar Rosmarinkartöffelchen. Blutiges Nackensteak oder was man da so isst. Und ja. Mischkost.
2: Soll man ja, das mache ich auch. Ich gebe manchmal trocken.
1: Spätestens jetzt schalten alle ab, außer diejenigen, die selber sich gerade einen Hund zugelegt haben und über dieses Thema nachdenken.
2: Ja, sonst können wir auch über die über Windelqualität sprechen.
1: Nee, ich finde es schön, den mal zu sehen, den kleinen Pucci. Wobei, ich glaube, ich bin mit dem Namen noch nicht so ganz, aber das kommt bestimmt noch. Ja.
2: Wirklich? Ja, aber das ist wenigstens nicht, es ist nicht Gucci, es ist Pucci.
1: Nein, nicht Gucci, Pucci. Armani, Gucci, Pucci, kennt man ja.
2: Passt aber irgendwie zu ihm. Also der ist ja wirklich schon alt, der ist 13 Jahre, der hört auch nicht mehr so gut. Da habe ich mir gedacht, komm, jetzt fängst du nicht mit einem neuen Namen an.
1: Aber nicht gut hören, das muss nicht unbedingt was mit dem Alter zu tun haben bei Hunden, ne? Also, aber naja, man kann sich... Kleiner Hundebesitzerwitz. Hey Hundebesitzer, wir können gleich noch über das Thema Hundebesitzer reden. Das ist nämlich ein sehr weites Feld. Aber zuerst habe ich noch einen Vorschlag. Und zwar, die Zeiten sind schlecht. Schlechte Zeiten.
2: Oh Gott, ich möchte jetzt irgendeine Nachricht live on air mitteilen.
1: Ja.
2: So klingt es gerade.
1: Ich habe dir ein Kind geschickt. Nach Lissabon. Nee. Einfach nur generell, einfach schlechte Überleitung, Zeiten sind schlecht. Und mal weg von dem Karnevalsthema, denn Karneval haben wir jetzt hier genug abgehandelt. Obwohl wir gleich noch eine schöne Runde scharfer Hüpfer zusammen trinken. Aber vorher würde ich sagen, was wirklich mal passieren kann, ist das, was besser wird. Und deswegen hören wir Delroy Wilson, Better Must Come. Na?

0: Ja, willkommen zurück zu Hallemarsch Hunters.
1: Ja.
0: Live aus dem beliebten 674 FM Studio in Köln, im wunderschönen Köln.
1: Ach Alice. Nee, da sagst du gerade aus dem wunderschönen Köln und wer kommt da zur Tür rein? Ich dachte erst, es ist ein Star. Es sieht aus wie ein Star mit der Gitarre, nee, mit dem Mikrofonständer auf der Schulter. Easy peasy. Kommt Kalle. Karl-Heinz, the real, the real, the one and only KH.
0: KH, yes. In the house, KH.
1: Yes. KH finde ich eh ganz geil. K noch besser. K. Special ja. K und H, das ist unser Karl-Heinz. Super. Freue mich. Schön. Du hast gerade hier, hast du Bällchen geworfen zwischendurch oder wie?
0: Was? Ich habe Bällchen geworfen, schön. Ja, weil wir haben heute Karneval in der Sendung. Alle sind lustig drauf, alle sind gut drauf, alle sind verkleidet, alle haben Corona-Happiness ihr Ziel erreicht, geben sich einen feuchten Faustschlag ins Gesicht als Begrüßung.
1: Ja, hier.
0: Macht man so heutzutage, man leckt sich nicht mehr ab, sondern man gibt sich die Faust ins
1: Gesicht.
0: Man
1: leckt sich nicht mehr ab, man gibt sich die Faust, genau. Das ist, ja. Ich meine, ja, wir versuchen das ja hier so virtuell, dieses Ablecken, so ein bisschen zu simulieren mit der Sendung. Ich hoffe, dass das, jetzt geht der Justin, dem ist das zu unheimlich, neben mir jetzt gerade zu stehen.
0: Dem ist das zu bunt, dem ist das
1: zu bunt. Zu nah. Hey, aber wir haben hier das eingehalten, 1,5 Meter, alle tipptopp, da gibt es
0: und
1: keine Sorgen.
0: Eingehalten, 15.000 Kilometer Abstand, also.
1: Wir haben 15.000 Kilometer Abstand voneinander. Ich glaube, ehrlich gesagt, glaube ich 2.000 nach Lissabon, aber naja, wenn du 15.000, gefühlt 15.000, die Seele reist mit. Hey, begrüße, hey. Nee. Sorry, Karl-Heinz hat mal kurz. Begrüßen unser inneres Selbst.
0: Wir begrüßen unser inneres, hohes, heiliges Selbst. Das ist nämlich jetzt auch zur Tür reingekommen, unser inneres Selbst. Das heißt, wir sind jetzt eins mit unserem Consciousness. Mir fällt das Wort auf Deutsch nicht ein.
1: Bewusstsein.
0: Mit unserem Bewusstsein, mit unserem tiefen Bewusstsein sind wir jetzt eins.
1: Sorry, Consciousness. Ja, Meeting.
0: Meeting, Consciousness. Okay, Meeting. Fällt dir eigentlich auf, dass du nur meine Brust in der Kamera siehst?
1: Also, nee, ich habe eben. Ja, jetzt sehe ich deine Brust, klar, aber du hast ja ein Hoodie an. Ich sehe also nicht wirklich die Brust, aber eben habe ich dein Gesicht gesehen. Also.
0: Du lieber meine Brust oder mein Gesicht? Du kannst ganz ehrlich sein, Alice.
1: Ganz ehrlich? Ich finde beides nicht sehenswert. Nee, was sehe ich lieber? Ey, ich will das sehen, ich will dich so sehen, wie du gesehen werden möchtest. Weißt du? Sag ich jetzt mal so einfach.
0: Mensch, das hast du aber politisch korrekt, also sehr diplomatisch ausgedrückt.
1: Total,
0: ich merke,
1: oder?
0: Wenn ich stehe, kann ich besser sprechen. Wenn ich sitze, bin ich in so einer Pantoffel-Mode.
1: Das ist
0: aber wenn ich stehe, bin ich richtig quickfidel.
1: Quickfidel,
0: voller Energie, da kann ich... Da kann ich Geschichten erzählen, Poesie, Gedichte, da komme ich so richtig aus mich raus.
1: Kommst du aus mich schon raus? Ja, ich glaube, das ist das Zwerchfell. Wenn du sitzt, ist das Zwerchfell irgendwie eingeklemmt.
0: Ja.
1: Wenn man dir eine Kamera und ein Mikrofon gibt, kann alles passieren, ey.
0: Ja, alles.
1: Ja, ja, sag mal, wir wollten über Hundebesitzer reden, aber können wir auch gleich noch machen. Können wir erst noch weiter Musik hören, wenn du willst, wenn du Bock hast.
0: Ja, ich hab Lust.
1: Wenn mal Lust
0: ich stehe ganz bereit.
1: Okay, dann haben wir jetzt Duster. Duster ist eine gute Platte, super alt schon, aber...
0: Duster auf Englisch Duster.
1: Duster. Stauber.
0: Der Stauber.
1: Der Stauber,
0: okay. Der Stauber.

0: Ja?
1: Ja, das war ganz kurz eine Intervention.
0: Das war eine kleine Meditationspause, weil wir auch möchten, dass alle genug Zeit haben, die Verbindung zu ihrem tieferen Selbst, zu ihrem Bewusstsein zu finden. Und deswegen machen wir immer eine kleine Pause.
1: Ja, kleine das Pausen sind auch...
0: Sowieso... Verstehe ich nicht. Verstehst juckt's
1: nicht?
0: Im Popo?
1: Nee, juckt nicht im Popo. Du kannst einfach mal kurz ein bisschen die Geschichte erzählen, wie du zur Hundebesitzerin geworden bist vielleicht.
0: Ja, gut. Ja, gerne, sehr gerne.
1: Ne?
0: Das war so. Also das war so. Eine Freundin, die ist spazieren gegangen hier in Lisboa und hat einen Hund auf der Straße angetroffen. Und dieser Hund, der hatte... kein Chip und kein Halsband. Dann hat diese Freundin, die selbst auch einen kleinen Hund hat, diesen Hund in die Tasche gepackt. Nein, nicht wirklich, aber mitgenommen, weil der Hund sehr verwahrlost aussah und außerdem sehr, sehr lange Nägel hatte. Und Alice, hörst du mir überhaupt zu?
1: Hab grad echt nicht zugehört. Nee, hatte ja gerade kurz eine technische Schwierigkeit, deswegen diese plumpe Überbrückung. Aber hast du gut gemacht, wahrscheinlich. Nägel, ich habe gerade nur noch Nägel gehört.
0: Ja, das ist auch das Wichtigste gewesen. Der Hund hatte wirklich lange Nägel. Die Freundin hat ihn gefunden. Wir wollten ihn in ein Tierheim bringen. Das Tierheim war sehr voll, hat gesagt, oh nee, nicht noch einer. Da habe ich gesagt, weißt du was, der Kleine ist süß, der ist, ja komm, ich nehme ihn mit. Ja, jetzt habe ich den Foster-Status. Der Hund ist um die 13 Jahre alt, ist aber noch, hat ein junges Herz. Ist ein süßes Tierchen, hat einen weißen Kopf.
1: Sieht super süß aus.
0: Ein Wolf in klein und ja, ist noch bei mir. Und dann ging die Geschichte weiter, denn eines Tages ging ich spazieren hier in der Gegend. Dann kam eine Frau mittleren Alters an mir vorbei mit Maske. Ich kann eigentlich gar nicht sagen, wie alt sie war. Egal, auf jeden Fall, sie hatte eine Maske an, blonde Haare und meinte, ah, das ist der Hund von meinem Freund. Und ich dachte, ah, schön.
1: Das gibt es doch wohl nicht.
0: War natürlich richtig irritiert. Und dann kam raus, dass der Hund, ja, wie soll man sagen, ist der weggelaufen? Keine Ahnung, der ist auf jeden Fall aus dem Haus rausgelaufen und nicht mehr zurückgekommen und war dann weg. Ich habe sie dann gefragt, warum der in so einem Zustand war und wie lange die den schon vermissen. Das wusste sie nicht oder hat sie nicht beantwortet. Und ja, dann ging das so weiter. Auf jeden Fall habe ich den Besitzer auch kennengelernt. Und ich glaube nicht, dass der Hund es schlimm hatte bei dem Besitzer, aber ich habe dann später erfahren, dass der Mann Probleme mit der Flasche hat.
1: Das hast du aber sehr, sehr schön formuliert. Probleme mit der Flasche, ja, zu früh abgestillt vielleicht.
0: Ja, genau.
1: Ja, ich hoffe, dass du diesen Hund behalten kannst. Ich wünsche dir das von Herzen.
0: Das Tierheim entscheiden, also der Hund ist jetzt gechippt. Deren Namen und ist unklar. Ich kann das echt schwer einschätzen. Ich glaube nicht, dass der Mann den Hund misshandelt hat, auf keinen Fall. Mhm. Aber ich glaube, der war so ein bisschen verwahrlost.
1: Ja, und deswegen, also das mit den Nägeln klingt wirklich nicht gut. Also ich hoffe deswegen wirklich, dass der in deiner Obhut bleiben kann. Miri und Putschi, das klingt doch auch wie eine süße, so eine sonntagsmorgens Kindersendung, oder?
0: Ja.
1: Miri und Putschi. Was mit so einer Melodie noch? Kommt jetzt noch so eine fröhliche... Also ich kann mir das nicht anders vorstellen. Der Typ soll mal die Füße stillhalten.
0: Ja, der war ja auch hier. Also der hat den Hund auch wieder gesehen. Das war eine sehr interessante Begegnung, weil der Hund ist ein paar Stufen runtergelaufen, das Treppenhaus runter, hat Guten Tag gesagt. Der Mann war schon aufgelöst, der war schon emotional, hatte aber auch einen extremen Zitteranfall. Denke ich mal eher aufgrund seines Alkoholismus.
1: Ja.
0: Und ja, der Hund hat Tag gesagt, ist dann aber wieder zu mir gelaufen. Also der hat überhaupt keine Anstrengung gemacht, dass er mit ihm nach Hause laufen will. Das fand ich auch sehr interessant. Aber es ist auch ein alter Mann. Vielleicht denkt er sich auch, ich weiß es nicht, was in seinem Kopf vorgeht, ne, vom Hündchen.
1: Also ich finde, das sah schon sehr aus, als würde der Hund gerne bei dir sein. Und ihr seht schon eher aus, als würdet ihr zueinander gehören. Das kann ich, so viel kann ich schon mal sagen.
0: Du bist ja Tier. Du bist ja echt,
1: ich kann,
0: das wissen wir ja.
1: Ja, ich muss mal so eine Kommunikation, so eine Session mit deinem Hund machen, aber das kostet, ne? Das kostet auch wieder einiges, weiß ja, aber. Ja, aber sehr süßes Tierchen auf jeden Fall. Da drücken wir doch alle die Daumen, ne? Die ganze Community.
0: Ja, finde ich super.
1: Sehr gut. Ja, ich habe die technischen Schwierigkeiten überwunden. Entschuldigung nochmal dafür. Hat aber auch gar keiner gemerkt. Das war ja super elegant überbrückt. Und dann könnte ich dir noch was präsentieren auf dem Plattenteller. Und zwar eine richtig klasse Compilation, die ich fand. Die gibt es da schon eine Weile. Aber Wayfaring Strangers ist so eine Compilation von Numero Records, Numero Group. Und die, das ist Cosmic American Music. Und was sich dahinter verbirgt, können wir doch jetzt mal anhand von zwei Beispielen hören. Und zwar von F.J. McMahon. The Spirit of Golden, of the Golden Juice. Und danach noch Arrogance. Da wünsche ich viel Spaß.
0: Ich bin gespannt.

0: Ja.
1: Miriam.
0: Ja, ich freue mich, dass wir heute wieder zueinander gefunden haben nach einer kleinen künstlerischen Pause, Kreativschaffenspause im Januar.
1: Ja, wenn man sich so lange, wenn man sie so lange nicht sieht, dann hat man sich auch wieder was zu erzählen, ne? Also ich brauchte auch mal Abstand von dir. Also 2000 Kilometer. Ich weiß, aber mir hat es ganz gut getan, oder? Dir auch?
0: Ja, ich konnte mal wieder über unsere Beziehung nachdenken.
1: Ja.
0: Ich habe auch so eine Liste gemacht, die positiven Aspekte, was ich gut finde, was ich nicht so gut finde, was mir fehlt,
1: ja.
0: Wo du mich einfach auch ergänzt, aber auch Teile, wo du bei mir einfach mich nicht unterstützt, wo ich mich nicht unterstützt fühle von dir.
1: Ich könnte jetzt schon wieder kotzen, aber erzähl mal, worin soll ich dich denn mehr unterstützen? Also wo fühlst du dich denn in der Beziehung nicht aufgefangen? Sag mir das mal. Sag mir das jetzt mal. Nee, sag doch mal.
0: Ja, dein Ton zum Beispiel, weißt du, dein Ton. Immer wenn ich mal irgendwas anspreche, du wirkst einfach total genervt.
1: Nee, ich bin nicht genervt. Du bist super süß und so, aber bitte lass uns das doch einfach nicht so ernst werden lassen. Also.
0: Du bist auch immer sarkastisch, weißt du, wenn ich irgendwas ansprechen will, irgendein Thema, was mir wirklich wichtig ist, dann verschränkst du, guck mal deine Körperhaltung, du verschränkst die Arme.
1: Ich habe eine offene Körperhaltung. Ich habe eine super offene, lass mal die Schultern kreisen, ich bin super offen. Also auch jetzt für das, was du sagst, du gibst mir ja jetzt so ein bisschen Rückmeldung und dann kann ich das auch wieder umsetzen. Ich liebe dich doch einfach noch, lass uns doch mal probieren. Lass uns im März noch mal einmal probieren, oder? Noch Sei einmal. Na komm. Weißt
0: du, wir sind die ganze Zeit zusammen jetzt in Corona-Zeit. Weißt du, ja. wir sitzen aufeinander. Wir haben jetzt diese Tierkommunikationsfirma gegründet. Es ist einfach.
1: Ja, ich weiß.
0: Was ist mit Quality Time? Also du nimmst dir einfach keine Zeit. Du nimmst mich nie aus. Du gehst nicht mit mir essen mal ins Kino oder.
1: Ja, man kann ja gerade auch nirgends essen gehen. Wo soll ich dich denn einladen? Also ich meine ganz ehrlich. Und guck mal, das hier ist Quality Time. Das hier ist unsere Quality Time. For real jetzt mal.
0: For real.
1: For real. Nee, ach Mensch. Ja.
0: Gut, muss jetzt auch nicht sein. Also ja, ist okay. Weißt du was? Vergiss es einfach.
1: Nee, vergiss es einfach. Ja, vergiss es doch einfach. Nee, vergiss es. Das sind die besten Diskussionen eigentlich, wo der andere dann immer... Nee, vergiss es einfach. Da muss man eigentlich sagen, okay, na gut.
0: Lass uns über was anderes
1: reden. Nee, lass über was anderes reden. Hast du noch ein Thema oder bist du...
0: Ich habe viele Themen, wie du weißt.
1: Ja, sag ruhig. Ja. Jetzt ist die Zeit. Ja. Danach reden wir wieder einen Monat nicht. Weiß ja, wie es ist. Es ist nur Spaß.
0: Möchtest du vielleicht, hast du irgendwas an mir auszusetzen?
1: An dir habe ich gar nichts auszusetzen. Ich finde dich super, echt, so wie du bist. Ich will, dass du so bleibst, wie du bist, auch in 2021. Und ja, klasse.
0: Du bist perfekt so, oder?
1: Du bist perfekt. Du bist super perfekt. Jetzt hast du noch den Hund, das finde ich noch perfekter. Also ich weiß nicht, aber vielleicht bin ich auch ein Mensch, der schnell zufrieden ist, ne? Vielleicht habe ich einfach nicht so krasse Ansprüche.
0: Kritik.
1: Ne? Ja, also weiß ich nicht, könnte sein. Aber ich sehe schon. Wir wollten eigentlich noch über Hundebesitzer sprechen, aber das ist ja auch ein großes Thema. Das wird wahrscheinlich ewig dauern. Wir können das auch.
0: Ich glaube, wir haben schon zu viel über Hunde gesprochen.
1: Schon
0: ich würde
1: viel
0: mal
1: zu
0: sagen,
1: viel über Hunde. Das war richtig die Hundesendung. Eigentlich soll es die Karnevalssendung werden. Aber was soll's, ne?
0: Wir sind einfach leider auf natürliche Art und Weise vom Thema Karneval abgedriftet. Ich weiß
1: komisch.
0: Nicht, was das. Ganz komische Sache.
1: Ich finde es auch super
0: Ehrlich
1: komisch.
0: Gesagt, wann ist eigentlich genau Karneval?
1: Ist Karneval? In 2 Wochen, oder? Ja. Bei uns ist schon ab morgen Karneval. Ich weiß nicht genau, wann der Rosenmontag und so weiter ist, aber ich denke, ne? Kommenden Montag. Sagen wir einfach mal kommenden Montag. Oder in 2 Wochen. Ich weiß es nicht. Wichtig ist ja im Herzen. Das ist Karneval der Herzen. Karneval der, ne?
0: Also ich würde
1: Karneval
0: sagen,
1: d'Amour. Oder so, ne? Das wird ja hier täglich gefeiert bei 674. Das Herz steckt im Detail und das Herz steckt auch in der Plattenkiste. Hier kommt der Justin, hat schon seine echt fette Plattenkiste hier angeschaut. schleppt. Und ja.
0: Das ist schon wieder ein großes Zeichen von Justin.
1: Ah, da kommt die. Ja, wir können uns gleich auf Musik von. Ja, das spricht sehr für ihn. Wir können uns auf Musik von Mariama, heißt die Frau. Ich kenne sie nicht. Der hat mir. Der
2: aus
1: hat,
2: Kölle.
1: Ah, aus Kölle.
2: Aus Kölle.
1: Die Kütt aus Kölle. I love.
0: Der Justin ist das so ist einer,
1: die Freundin vom Krautmacher.
0: Stadtverfrühung.
1: Was?
0: Der Justin ist so einer, den lädst du zu einer Party ein, der kommt einfach früher. Der steht auf der Fußmatte in time.
1: Der hört dich jetzt gerade nicht, aber die Miri sagt, der Justin...
0: Der sollte mich auch nicht hören. Der sollte mich
1: der
0: auch
1: sollte
0: nicht hören.
1: Das nicht hören. Okay, dann sag ich es nicht. Er ist der bei der Party früher kommt, der auf der Fußmatte steht. Ja, und ich glaube, der sich dann auch so, der dann so die Anlage, dann sagt, wo steht denn die Anlage? Wo stehen die Anlage hier? Und dann geht er schnell dahin und steckt so sein eigenes Endgerät da ein und macht dann einfach schon mal die Playlist. Ist okay, oder? Und dann sagen alle, ja klar, weil die natürlich auch wissen, dass der Justin gute Musik dann auflegt, aber glaube ich auch. Und der hat dann auch schon, der hat sich die besten Alkoholiker dann schon so zur Seite geschoben. Der hat dann so, warte mal, das ist Markenbier und das andere ist so Aldi Schloss Fürstenbräu oder so, ne? Und ja. Der hat dann das richtig, das Becks oder so, hat er sich dann schon so geclaimed, weißt du?
0: Ja, so einer ist der.
1: So einer ist der. Der ist ein schlimmer Finger, aber wir lieben ihn alle. Wir freuen uns auch jetzt schon. Wir haben noch ein paar Minuten aber, glaube ich. Und ich hatte jetzt zufällig zum Thema Hunde, um da anzuknüpfen, aber ist auch egal, dass wir darüber jetzt nicht geredet haben. Hier ein schönes Bottleneck-Gitarrstück von Kokomo Arnold. Das heißt Salty Dog.

0: gleich raus. Es sind nur noch 20 Sekunden, nur noch 20 arme kleine Sekunden. Also wenn du jetzt noch irgendwas Bedeutsames sagen willst, Miri, dann musst du es jetzt tun. Denn danach kommt jetzt hier der heiße Plattendeck von Justin X.
1: Ja, zum Schluss möchte ich einfach nochmal allen ans Herz legen. Reden ist Silber, Schweigen ist Gold. Schweigen. Einfach mal mehr Stille.
0: Schweigen ist Gold. Ja.
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0: ja, ich meine, dein Geld riecht auch immer eigenartig, muss ich auch sagen. Aber habe ich dir nie gesagt bisher, weil ja. Ich dachte, das ist zu privat.
1: Ja, natürlich. Also
0: aber Sicherheit,
1: ich dachte,
0: ne?
1: Ich dachte jetzt auch, Geld stinkt nicht. Und ja, ja, das
0: da passiert
1: ist.
0: Jetzt was.
1: Ja, ja, es knackt auch ein bisschen, aber
0: jetzt,
1: super.
0: Jetzt
1: ja.
0: Höre ich meine eigene Stimme in meinem Kopf.
1: Mhm.
0: Und deine, ne, mich höre ich so eher als Echo.
1: Super strange. Ja, jetzt ist richtig.
0: Heute ist alles anders.
1: Jetzt ist volle Möhre. Super.
0: Jetzt fühlst du dich wieder wohl, wo du deine eigene Stimme in deinem Kopf hörst, ne?
1: Ich kann ohne mich nicht leben. Ich finde mich einfach zu geil. Ja, und jetzt ist alles wieder gut.
0: Ja.
1: Ja, aber also, naja, ich wusste nicht, dass du an dem Geld riechst jedenfalls, was ich dir gebe.
0: Ich rieche immer am Geld.
1: Ja.
0: Um auch zu...
1: Gestört.
0: Zu riechen, woher das kommt. Ich rieche an Büchern, ich rieche an Geld immer und dann weiß ich, woher das kommt, wie das Karma ist und was ich damit tun muss.
1: Hast du falsch verstanden, dieses Sprichwort, ne? Mal die Nase in ein gutes Buch stecken, oder?
0: Ja.
1: Ja.
0: Genau.
1: Ja, ich weiß nicht, muss man hier noch was, können wir jetzt, sollen wir einfach direkt in den nächsten Song hineingehen?
0: Würde ich mal machen. Würde ich mal machen, kann nicht schaden.
1: Okay.

0: Ihr hört Hallimash Hunters live mit Alice und Miri. Schön, dass ihr da seid. Schön, dass ihr eingeschaltet habt.
1: Ja, das ist ja mal wieder eine echte Freude. Jetzt ist aber wieder dasselbe wie eben passiert. Dir ja. Auch?
0: Nee.
1: Ah, okay. Nee. Ja gut, dann tun wir doch einfach mal so, als wäre das nicht
0: ja,
1: so.
0: Ja, wir hatten heute einen schwierigen Start, aber so ist das manchmal im Leben. Man hat nicht alles in der Hand. Man hat nicht die Kontrolle für Dinge, wie sie funktionieren. Man denkt, man hört alles, man hört keine Stimmen im Kopf, dann hört man doch Stimmen im Kopf, hört man doch keine innere Intuition. Intuition ist abgeschaltet und Alice guckt irritiert, aber dann guckt sie wieder nicht irritiert, dann lacht sie nicht. Man weiß auf jeden Fall nicht, wie das Leben
1: mein
0: so spielt.
1: Mein Gott, was war das für einen Unsinn, ne?
0: Wie gehst du eigentlich damit um im Leben, wenn du nicht die Dinge kontrollierst? Ja, wenn du versagst, wenn du die Dinge nicht kontrollieren kannst.
1: Ich kann das gar nicht, ehrlich gesagt. Ich hack dann normalerweise alles kaputt irgendwie. Aber jetzt, was soll man jetzt hier machen?
0: Du läufst ja auch oft mit einer Axt rum.
1: Ja.
0: Hörst du dich immer noch nicht selbst?
1: Ja, ich höre mich jetzt selbst. Ich laufe aber oft mit einer Axt rum. Aber wir hatten hier eben ein kleines technisches Problem anscheinend.
0: Ja, es fing leider mit einem technischen Problem an. Aber manchmal fängt das Leben, eine Beziehung, Dinge beginnen mit Problemen. Das heißt aber nicht, dass sie so bleiben.
1: Ja, kein leichter Start.
0: Nein.
1: Das ist aber auch gut. Das fördert dann die
0: Durchblutung.
1: Resilienz und Durchblutung. Und ach, toll, toll. Ja, ganz, ganz wunderbar. Mensch, ich habe...
0: Du hast schöne Musik gespielt.
1: Orchestre, die passt gerade. Ja, der Orchestre Volta Jazz wollte ich dir präsentieren. Dann auch noch diesen tollen Sampler. Lagos, All Roots heißt er. Und der ist auch schon uralt, aber ich habe ihn jetzt mal... Ich glaube, er kam jetzt erst auf Platte vor kurzem. Naja. Und da hast du aber, stehst nicht so auf Musik, ne? Hast du eben mal gesagt.
0: Ja, ich mag Musik
1: gar nicht.
0: Das ist ja
1: ganz doof. Das ist ja ganz ungünstig. Auf Gitarre hast du eben gesagt.
0: Ich freue mich immer, wenn die Musik aufhört und ich endlich wieder reden kann, weil ich immer denke, diese blöde Scheißmusik.
1: Ja, ich weiß gar nicht, ob man jetzt nämlich das erste Stück überhaupt gehört hat, ne?
0: Ist mir auch egal.
1: Auch egal.
0: Ich hätte sie ja eh nicht gehört.
1: Auch egal. Bitte.
0: Regal.
1: Bitte, ne, wenn ihr das jetzt kritisieren wollt, dann...
0: Schreibt eine E-Mail an kranklachendemiri@gmx.de, wenn ihr Musik auch nicht mögt oder wenn ihr dieses Gefühl mit mir teilt oder wenn es euch heute einfach nicht so gut geht, weil es ist ein schwieriger Tag. Ich verstehe das. Es läuft heute vieles nicht so, wie man es sich wünscht. Das habe ich jetzt von einigen gehört.
1: Ja?
0: Ja.
1: Auf
0: Züge,
1: Facebook?
0: Busse, auf Facebook,
1: oh, ja.
0: In den Nachrichten, in der Bild... Gänse laufen verstört durch den Park hier um die Ecke und wissen nicht mehr, wo sie hinlaufen, weil es keine Brotkrumen gibt. Also heute ist irgendwie alles komisch.
1: Ach so.
0: Heute ist alles anders.
1: Ich glaube, dass eine große Umweltkatastrophe bevorsteht, weil das ist ja meistens so, die Tiere merken das zuerst und dann werden die Tiere irgendwie so verrückt und laufen und gehen irgendwo hin. Also bei mir war heute auch die Ameisenfarm, ich habe ja eine beleuchtete Ameisenfarm, da war helle Aufruhr. Das war richtig... im Arsch. Das Ganze, ne, die haben sich auch sowas gebaut selber, sind ja so.
0: Ich glaube, du hast die nicht mehr unter Kontrolle. Du dachtest ja, du wärst an der Macht, aber ich glaube, die haben schon ihr eigenes Imperium gegründet. Kommst du damit klar? Mit dem Machtverlust?
1: Das Imperium schlägt jetzt zurück. Natürlich nicht. Ich hatte Macht und jetzt will ich sie auch wieder haben. Ich glaube, ich werde...
0: Brenn sie doch einfach ab.
1: Ich brenne das ab oder ich werde eine Mauer bauen, viel besser, in dem Termitenbau.
0: Mal doch einfach ein paar Schwarz, ein paar Weiß an und dann sag doch einfach... an einen Ameisen, dass die anderen doof sind.
1: Ja.
0: Und dann kannst du so einen kleinen Krieg, so einen Civil War kannst du erschaffen.
1: Ich habe sonst auch nichts zu tun und ich hätte Bock drauf. Ich weiß gar nicht, mit welcher Farbe darf man denn Ameisen überhaupt anmalen?
0: Es gibt so Ameisenfarbe.
1: Ameisenlatex, weil die sollen das ja auch nicht so schnell wieder ausziehen können. Also vielleicht, dass es dann nachher so, wenn das abblättert, wie so ein kleiner Mantel hinter denen herflattert, das kann ich mir schon vorstellen, so etwas, aber nicht, dass die sich dann gegenseitig waschen oder sowas, ne?
0: Nee, und dann schon wieder Einheit kreieren, ne? Dadurch.
1: Termineinheit. Nee. Das wollen wir nicht.
0: Nee.
1: Ja, wie gesagt, und da glaube ich jetzt, ich meine Sturm.
0: Hin oder her?
1: Vielleicht kommt die Schwester von Sabine noch.
0: Mhm.
1: Von Sturm Sabine.
0: Mhm.
1: Warum eigentlich Sabine? Was
0: Petra.
1: Soll das?
0: Hieß Petra? Petra oder wie
1: Angelika, Konsalika, keine Ahnung. Das ist auf jeden Fall ganz schön übel, was der Sturm sonst noch für Verwüstungen angerichtet hat. Ja, das erfahrt ihr heute alles hier und natürlich auch alle, wie versprochen, alle wichtigen News zum Coronavirus.
0: Ne? Ja, ja, ich finde es auch schön, dass du zwei Obdachlose eingeladen hast heute hier ins Studio.
1: Ja.
0: Das finde ich eine sehr nette Geste.
1: Ja, die wollen auch nicht, die wollen nicht, dass wir, die haben, also beachtet uns nicht. Die haben jetzt aber einfach nur ihre Schnapspulle hier, Pushkin Red. Ja. Eine Flasche Pushkin Red, die ist
0: wollt
1: schon halb
0: leer. Wollt ihr auch was sagen? Nein, wollen die nicht. Nee, wollen sie nicht. Können die überhaupt Deutsch?
1: Nee, das sind,
0: Das sind ich sag, Römer.
1: Egal, was ich jetzt sage. Das ist falsch. Das sind Römer, das sind echt Römer. Buonasera, buonanotte. Bambini. Ja, lass. Also, wir ignorieren die einfach mal, weil ich finde es auch nicht, ist keine Augenweide.
0: Sind die überhaupt bei Sinn? Oder sind die, stehen die unter Drogen?
1: Das, ja, wer denn nicht? Wer denn nicht?
0: Oder stehen die unter Artenschutz?
1: Atemschutz.
0: Atemschutz.
1: Ja, auch gut. Ja, ja. Ne? Ich glaube, Atemschutzmasken sind ausverkauft. Mhm. Genauso wie Nudeln. Weil ne, die Menschen jetzt alle denken, Hamsterkäufe.
0: Du hast ja auch zu Hause, ich glaube, dein ganzes Bad ist voller Nudeln.
1: Ich kann nirgendwo mehr. Ich muss jetzt mal in so einen kleinen Topf machen.
0: Ja.
1: Und als habe ich neben meinem Bett gestellt. Wie früher halt, aber ist okay.
0: Das ist vernünftig.
1: Weil alles ist voll mit kleinen Nudelpaketen.
0: Ist doch vernünftig.
1: Ich habe auch die Bettdecke mit Nudeln voll gemacht. Alles. Mhm. Also im Prinzip überall, wo Raum war, den habe ich mit Nudeln ausgefüllt. Verschiedene Arten. Diese kleinen, runden Muschelnudeln, Spaghetti.
0: Ich glaube, in die Haare hast du auch so Nudeln geflechtet,
1: siehst du das
0: ne?
1: nicht? Das sind
0: Toll, steht dir dieser
1: Linguine,
0: Style.
1: Linguine-Dreads nennt man das.
0: Ja, ja, total.
1: Die sind aber schon gekocht. Also wenn du zwischendurch mal Lust hast, kannst du auch mal einfach hinfassen.
0: Habe ich jetzt auf Insta gesehen,
1: diesen Trend. Fass mal hin. Al dente, ne?
0: Boah, schön.
1: Ja, und die kleben auch von selber. Aber wenn du Bock hast, kannst du einfach, pickst du dir eine, schön lecker.
0: Echt?
1: Ich hatte überlegt, ob ich mir hier so einen Topf umhänge, wo du das auch noch so reindippen kannst. So eine Tomatensauce oder ein Pesto.
0: Pesto?
1: Sowas in der Art.
0: Das wär's.
1: Ja.
0: Das wär's. Das kann ich mir bei dir auch vorstellen.
1: Hier in der Nase habe ich noch ein paar Pinienkerne angesammelt.
0: Du solltest einfach alle Löcher stopfen mit Dingen, die du später brauchen könntest.
1: In dem einen Geld. Ja,
0: Ist wichtig.
1: Genau.
0: Ist wichtig. Also, womit deckt ihr euch ein jetzt in Zeiten der Krisen, der ganz großen Krise?
1: Der
0: das
1: ganz
0: ist echt eine Riesenkrise gerade. Es wird alles schlimm, die Welt wird untergehen. Krankheit. Überall soll man sich desinfizieren. Also, wenn du jetzt hier so rumspuckst, auch ins Mikro. Ich hoffe, du hast das vorher desinfiziert.
1: Desinfiziert. Mann, ey, mit so unqualifiziertem Sprachpersonal. Eben hast du nicht, sowas nennt sich dann Moderator. Ne?
0: Nee, ich bin einfach nur Drückerin, wie du weißt. Ich drücke auf die
1: Drückerin.
0: Ich drücke auf Knöpfe mehr.
1: Christiane F. Wie Christiane F.
0: Ja.
1: Naja. Ist noch am Anfang, ist noch früh, ist noch nicht alles verloren, kann noch besser werden.
0: Es wird besser.
1: Bitte dranbleiben. Jetzt erstmal Fancy Music, Claude Fontaine. Ja. Voilà.

0: Das ist eine kleine Meditationspause für euch
1: das
0: gewesen.
1: Das war ja. Heute ist einfach nichts im Flow mehr. Aber auch gar nichts. Ganz schlimm. Ja, Entschuldigung.
0: Wir waren gerade im tiefen Gespräch.
1: Ja,
0: es ging um das Thema Wesseling.
1: Oh mein Gott. Ja, das war ja auch echt intim. Das war eine sehr persönliche Frage, ob ich Wesseling mag. Weil ich kann das nicht so beantworten.
0: Da kamen ein paar Traumata hoch. Du warst ja heute da.
1: Ich war heute mit dem Zug vorbeigefahren, Wesseling. Schön war es gewesen.
0: Bist du da auch ausgestiegen?
1: Mal kurz, hab den
0: Müll raus weggebracht.
1: Den Müll rausgebracht. Und ja, ein paar alte Kumpels von früher, ne, aus den Rheinrockhallen besucht.
0: Ach ja, ja, den Gordon.
1: Ja, Gordon Chumway und Angelika Tombstone, Joseph Torte, Ede und wie sie alle heißen. Oh Mensch, Jungs, schöne Grüße. Das ist echt, das war schön damals immer. Schön
0: Rhein-Rockhallen.
1: Samstag, Rheinrockhallen, ein Becks Gold.
0: Straight out of Wesseling.
1: Aber
0: in welcher Halle warst du denn in den Rheinrockhallen?
1: Halle 2?
0: In der Techno, in der Rock.
1: Ach so.
0: In der, die eine Obdachlose, die macht dir gerade ein Zeichen. Ich weiß nicht warum. Ja. Wir haben ja heute zwei Obdachlose eingeladen ins Studio und die. Könnt ihr euch wieder hinsetzen, bitte? Nicht stören. Wir haben gesagt, ihr dürft zuhören, aber bitte hier nicht rumdrücken auf den Knöpfen.
1: Mein Gott.
0: Nicht hier rumdrücken.
1: Füße runter.
0: Meine
1: Güte. Füße runter.
0: Das nächste Mal machen wir aber nicht mehr dieses Sozialprojekt, ne?
1: Ja,
0: meine Güte.
1: Ich weiß es auch nicht. Die hat hier, ja, guck mal, was sie hier. Lass die Knöpfe in Ruhe. Weg von allen Knöpfen.
0: Meine Güte.
1: Es ist einfach schlimm heute.
0: Kannst du sie vielleicht wieder anbinden?
1: Ja, ich mache die Leine gleich wieder dran.
0: Heute funktioniert nichts, ne?
1: Nee, irgendwie gar nicht. Was ist denn heute los?
0: Du warst in Wesseling.
1: Schlechtes Omen oder Coronen.
0: Der ist eine Coronä auf dem Gebiet.
1: Oh, goodness lord.
0: Oh no. Ja, mich würde interessieren, ob andere Menschen auch so schlechte Assoziationen mit bestimmten Orten um Köln herum haben. Also
1: um
0: ob
1: Köln
0: so,
1: nur.
0: So Orte des Todes, wo man sich denkt, ne, also da denke ich an Tod, an Abgrund, an
1: Trostdorf, meinst du?
0: An Trostlosigkeit, an Verlassensein, an Einsamkeit, da kommt alles hoch.
1: Ja.
0: So Triggerorte ist für mich Wesseling, wenn ich da durchfahre, zieht sich mein Magen zusammen. Ich weiß nicht wieso, ob da mal was passiert ist. Im vorherigen Leben war ich vielleicht Wesselinger, Wikingerin.
1: Kann gut sein, dass du früher Wesseling Vikings, da war ich mal Quarterback bei den Vikings, Wesselinger Vikings. Nee, oh, keine Ahnung. Hast du das nicht, aber hast du das nur um Köln rum oder? Gut, also, das ist ja jetzt ineinander fließend da, der Übergang zu Bonn.
0: Ja.
1: Aber bei Bonn, da denke ich auch nicht Tannenbusch, super, da freue ich mich jetzt, da fühle ich mich zu Hause.
0: Aber also Tannenbusch finde ich nicht so schlimm, weil da bist du ja schon fast in der Innenstadt. Also da ist noch ein güldenes Licht drumherum. Also es ist jetzt nicht so super toll, aber es ist auch nicht so schlecht.
1: Du kannst einfach nichts Schlechtes bei Bonn. Nee, da ist noch ein güldenes, das ist halt voll, also Chorweiler, das ist, aber da ist ein güldenes Licht.
0: Da war
1: eben,
0: ich noch.
1: Eben eine Corona ist da noch drum, so eine wehmütige Corona.
0: Sag mal, hast du eigentlich nur Vorurteile oder warst du mal in Chorweiler?
1: Ich war da auch schon mal. Ich war da schon mal, um coole Fotos zu machen in der Hood. Einfach in der
0: Da würde ich gerne mal hin, da war ich tatsächlich noch nie.
1: Nee.
0: Fährt da die 16 hin auch? Nee, die 18.
1: Ich habe keine Ahnung.
0: Wieso?
1: Na?
0: Weiß das einer von den Obdachlosen?
1: Nee.
0: Fährt die 18 nach Chorweiler? Oder die 16? 15?
1: Schreib doch eine Mail an. Ey, ist doch egal.
0: Schreib du doch eine Mail.
1: Schreib selber eine Mail.
0: Schreib du doch eine, Mann.
1: Ja.
0: Geh raus.
1: Na gut. Ja.
0: Geh doch.
1: Ich gehe auch, dann kannst du alleine hier machen.
0: Ja.
1: Technik und
0: Kann
1: so.
0: Kann ich, ist kein Problem. Ne? Mit deiner Musik, das schneid ich drauf.
1: Schneid die Sendung doch währenddessen mit iMovie.
0: Mach ja.
1: Ja sonst auch.
0: Ja.
1: Wir können da mal zusammen hin.
0: Nach Chorweiler?
1: Als Event. Oder Backpacken. Mit dem Backpack.
0: 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Ihr könnt das heute gewinnen. 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
1: Ja.
0: Dazu müsst ihr eine Sache machen.
1: Und zwar Wer die meisten Nacktfotos von anderen Menschen schickt.
0: An
1: innerhalb der nächsten 10 Minuten. Auf geht's, Zeit läuft. Okay.
0: An kranklachendemiri@gmx.de. Kann auch von euch selbst sein.
1: Nee.
0: Wieso denn nicht?
1: Ach nee, wir wollen doch nicht wissen. Man darf nicht wissen, wie die Hörer aussehen. Das ist für mich der Hörer ist eine ganz feine.
0: Der Hörer ist heilig.
1: Und das ist so eine ätherische Gestalt, der Hörer. Den darfst du nicht. Du sollst dir kein Bild machen.
0: Ja, das stimmt, nämlich. Mach dir kein Bild, das stimmt.
1: Mach dir verdammt nochmal kein Bild.
0: Nein.
1: Hat schon Moses oder wer gesagt zu seinen Pieps. Mach dir verdammt nochmal kein Bild. Jetzt erstmal lange durch die Wüste.
0: Ja, warst du schon mal in der Wüste?
1: Klar.
0: Yeah. Waren wir nicht alle mal in der Wüste? Was ist das für eine Frage?
1: Auf jeden Fall, ich wurde schon oft in die Wüste geschickt von verschiedenen Leuten.
0: Du? Ja, ich weiß.
1: Ja, und du? Du warst aber in der Wüste, ne?
0: Ich war jetzt gerade in der Wüste.
1: Warst du auf dem Kamel?
0: Ich hatte richtig Sand in der Furche.
1: Sand in der Fuhr. Ein Reisebericht von Miriam.
0: Sand in der Furche. Mein Leben in Wesseling.
1: Mein Leben in Katar. Sand in der Fuhr, Smartphone in der Tasche. Schön. Ja. Bist du in so einem Kamelhöcker gefahren worden?
0: Ich bin auf dem Kamel, auf dem elektrischen, auf dem E-Camel.
1: Haben die E-Camels? Das finde ich toll. Das habe ich auch. Ja. Und da brauchst du auch keine Juicer. Stellst du einfach einen Bottich hin.
0: Ja.
1: Super.
0: Ja, super, ne?
1: Super.
0: Super. Hör mal, super.
1: Naja. Ja, sag mal in einem Satz so. Vor- und Nachteile, Pro- und Kontraliste. Also der Sand, ich finde, das könnte beides sein. Der Sand kann auch sein, dass, keine Ahnung.
0: Also Sand ist ja auch immer ein Peeling. Ist ja auch ein Peeling, ne?
1: Eben.
0: Und
1: dein Arsch ist dann wie neu.
0: Ist wie neu gebacken.
1: Ich glaube, du kriegst einen Anruf.
0: Ich krieg einen Anruf, aber da traue ich mich nicht dran zu gehen, denn ich weiß jetzt nicht, wer das ist.
1: Unbekannte Nummer.
0: Da steht Germany. Da steht, es ist niemand, den ich gespeichert habe.
1: Ja.
0: Und das macht mir ein bisschen Angst.
1: Nee, dann geh lieber nicht dran.
0: Gib mir ein Zeichen. Wenn du es bist, Moses, dann hör mal auf und ruf wieder an. Oh, hat aufgehört.
1: Oh mein Mann.
0: Also, was glaubt ihr, wer hat mich da gerade angerufen? kranklachendemiri@gmx.de. Schreib doch einfach mal eine Nachricht.
1: Ja, und wir spielen jetzt ein bisschen Musik aus der guten alten Zeit.
0: Ach ja, gut, da können wir mal wieder die Klappe halten, ne? Gut, tschüss.

0: Ihr hört Hallimasch Hunters live mit Alice und Miri.
1: Ja, auf 16.4 FM.
0: Ja, auf 16.4 FM. Super, danke für die Einschaltung.
1: Das ist echt der beste Sender. Super klasse. Aber
0: was hast du da gerade gespielt? Das interessiert mich nicht, aber ich dachte, ich frage mal nach.
1: Das waren die größten Hits der 70er, 80er.
0: Ja, schön, schön.
1: 90er schön. Und.
0: Hast du bei Rewe gekauft?
1: Ja, ja, das war so eine Doppel-CD.
0: Ach toll.
1: Ich wollte eigentlich, Hits. Ich habe es eigentlich gekauft wegen, was war das nochmal? Maria Maria von Carlos Santana.
0: Ach, ja.
1: Und kennst du noch?
0: Ja,
1: ne?
0: Oh, ja.
1: Das
0: und Sibylle Weinberg.
1: Toll, das
0: ja.
1: ist so
0: Featuring
1: toll.
0: Sibylle Weinberg.
1: Sibylle Weinberg.
0: Ja.
1: Elise Weinberg und ja, das
0: Florian Brotkot, genau.
1: Florian, hey Florian Silbereisen, ich glaube, ich wollte es dir eigentlich nicht sagen, weil ich habe dir ja die Tickets geschenkt für die große Love Story Show oder
0: da freu ich
1: die
0: mich
1: große
0: so drauf.
1: Florian Silbereisen Show. Die wurde aber jetzt abgesagt, leider, muss ich sagen.
0: Ja, aber du kannst mir ja ein Ticket für der Wendler und wie heißt die Frau von dem?
1: Ticket für der Wendler.
0: Muss Ticket man, für der Wendler.
1: Ja, wie heißt die Frau? Seine Frau oder
0: ja,
1: was? Keine Ahnung.
0: Girlfriend.
1: Frau von Wendler. So steht das ja auch, oder? Auf GMX.
0: Ja.
1: Frau von Wendler, jetzt zum dritten Mal schwanger.
0: Ja, der ist doch mit einer zusammen, die ist 30 Jahre jünger.
1: Ja?
0: Ist ja, so? Ja, ich wohne gerade bei meiner Schwester. Ich weiß, was läuft im Fernsehen. Ich weiß, was läuft.
1: Okay, okay.
0: Du weißt es offensichtlich nicht.
1: Ja.
0: Bitte tu mir den Gefallen und google mal später.
1: Ja.
0: Der Wendler und die Laura
1: und die Frau,
0: oder
1: sowas. Der Wendler und. Ach doch, ja,
0: Laura,
1: ja, schon
0: Laura.
1: Mal gehört. Doch, schon mal gehört. Laura ist seine
0: ja
1: Frau.
0: Gar nichts.
1: Ich weiß nichts.
0: Interessierst du dich überhaupt für politisches Zeitgeschehen?
1: nicht so, ne? Ich bin eher so. Ja. Kopf in, ne, tu nicht gut.
0: Kopf
1: in den Wolken, Kopf in den Nacken, zack, zack. Ich träume vor mich hin den ganzen Tag und da kriege ich sowas Wichtiges natürlich auch nicht mit.
0: Ja.
1: Nee, interessiert mich aber sehr.
0: Schade, ne, dass sich das nicht
1: Karriere
0: interessiert.
1: Karriere von Wendler hätte ich gerne mal, das ist was ich bereue, nicht mitverfolgt zu haben in meinem Leben.
0: Guck mal, wir stehen beide gleich
1: ja,
0: in gleicher Position.
1: Das ist, weil das Alter kommt und
0: es ist rückenschonend.
1: Hast du auch Probleme im unteren Rücken.
0: Ja, gerade, extrem.
1: Ich hab Bandscheibe, sowas. Das sagt man dann ja irgendwie. Ich weiß gar nicht, was Bandscheibe, man würde das gar nicht merken, glaube ich.
0: Bitte
1: ich kenne viele Leute.
0: Eine rückenschonende Haltung. Ein. Positioniere deine Hände auf den Hüften und
1: ja.
0: Schwinge einmal von links nach rechts und von rechts nach links.
1: Aber ist gut, dass du das dabei auch machst.
0: Atme dabei tief ein und aus in der Ujjayi-Atmung. Weißt du noch?
1: Viel besser jetzt.
0: Ja?
1: Ja.
0: Toll.
1: Hunde, ja, die Sitzhöcker weit nach oben schieben und die Krone des Kopfes nach oben strecken.
0: Sitzhöcker weit.
1: Als würdet ihr wie ein Baum nach oben, unten fest verwurzelt und
0: Finger
1: nach
0: auffächern.
1: Oben wachsen.
0: Finger auffächern.
1: Wie so ein Fächer.
0: Und jetzt nochmal tief einatmen und dann einfach mal alles rauslassen.
1: Durch den Mund.
0: Wie ein Löwe.
1: Da könnte ich echt richtig kotzen. Ne? Also, ja, ja, wenn das dann, das auch noch Leute auch noch machen. Ne? Aber klar, ist die Anweisung, was der Yoga-Instructor sagt, das macht man gefälligst auch.
0: Ja, natürlich.
1: Ihr, und das würde ja auch nicht gehen. Du musst ja so sprechen dann. Ne? Und,
0: das ist die Diktatur ja hier, des Yoga.
1: So, ihr Nutten, jetzt mal einfach hier Krone des Kopfes nach oben.
0: Hoden nach unten baumeln lassen, ja? Brustwarzen einfach mal im Kreis durch die Gegend bimmeln lassen. Okay, Leute, jetzt stell dich nicht so an, da Horst da hinten, ne? Ja. Wäre dir das lieber, so eine Yogastunde?
1: Ich glaube, ich fände es mal ganz geil. Aber kommt jetzt in Summer's DT, he, motherfucking he. Summer's DT, motherfucking he. Und jetzt schon was, ne?
0: Und jetzt leg dich gefälligst hin, du alte Furche.
1: Und lass alles gehen.
0: Du Lurch.
1: Lass alles gehen, ihr Huren, du Lurch.
0: Du Lurch, jetzt lass alles los, jetzt denk gefälligst an nichts. Denk mal einfach an nichts, okay?
1: Ja, an nichts. Ey, wenn Gedanke kommt, einfach gehen lassen, du. Du Lumpi, du

0: du warst doch eben noch.
1: Ja, du Gedankenluder.
0: Du Gedanken.
1: Du Lurch. Gedankenlurch. Du Gedankenmolch.
0: Wer jetzt noch nicht abgeschaltet hat,
1: kann es jetzt auch nicht mehr tun.
0: Muss jetzt auch dranbleiben, sonst passiert was ganz Schlimmes. Ne? Nicht, also wer
1: jetzt abschaltet, dem wird das Pech verfolgen. Und zwar ja. 7 Jahre. 7 Jahre wird euch das Pech verfolgen.
0: 7 Jahre schlechte Yoga-Stunden.
1: Schlechte Milch. Ah, nee, ihr seid ja Veganer. Unsere Hörer sind Veganer.
0: Unsere Hörer sind hoffentlich alle vegan. Bitte ja. Alle, die jetzt noch Fleisch essen, abschalten. Ihr seid der allerletzte, das allerletzte.
1: Ihr seid Drecks.
0: Ihr seid wirklich Stücke. Das allerletzte.
1: Boah, jetzt nochmal tief einatmen. Ja, jetzt, ne?
0: Kommen wir einfach wieder zurück.
1: Sitzhöcker wieder fest auf dem Boden verwurzeln. Die Finger weit aufgefächert.
0: Vielleicht ist das so bei so einer, wenn die Yogalehrer ein bisschen schizophren ist. Vielleicht dann auch so. Läuft das so genau so ab. Am Schluss kommst du wieder runter. Wirst aber zwischendurch richtig aufgepeitscht. Zack, zack, zack, zack, zack.
1: Ach ja.
0: Weißt du? Und dann aber wieder.
1: Finde ich aber gut.
0: Ja, ich auch. Ich sag ja, ich bin dafür mehr Härte, mehr Action beim Yoga. Wie damals beim indischen Kaiser, oder?
1: Ja.
0: Als alles angefangen hat.
1: Ja, so ein Wechselspiel zwischen Kaiser Ying und Kaiser Yang. Yang, Shang, Hang.
0: Oh Mann. Hier wird nicht gelacht.
1: Oh, echt. Du hast den noch.
0: Alle haben ihre Schuhe ausgezogen. Ich finde das irgendwie pervers. Ich lasse meine Schuhe an.
1: Ja, wir verwurzeln
0: auch wenn die
1: uns
0: Socken
1: einfach
0: qualmen.
1: Im Boden.
0: Auch wenn die Socken qualmen. Wie wir hier getanzt haben wieder.
1: Hast du mich eben tanzen sehen, als du hier dieses Kreisellied wieder gespielt hast? Dieses Feel yourself, feel yourself.
0: If you're happy and you know it, clap.
1: Feel yourself.
0: Feel yourself.
1: Ja.
0: Ja. Hab ich nicht gesehen, aber es wird ja alles hier aufgezeichnet, auf Video auch. Gucke ich mir nachher an.
1: Ach, hier sind CCTV.
0: Auf Snapchat.
1: Ah ja, sehr gut.
0: Hast du Snapchat? Kennst du Snapchat?
1: Ja, natürlich.
0: Ja, ja.
1: Ich habe das. Ich benutze das den ganzen Tag. Heute mit meiner Schwester, morgen meinem Neffen, übermorgen mit meinem Hund.
0: Supergeil.
1: Kleine Hundefotos.
0: Oh, wie süß.
1: Die Zunge so rauskommt, so kleine Katzenöhrchen. Katzenöhrchen, oh. Katzenöhrchen.
0: Das ist so süß. Hast du denn auch
1: süß.
0: Hast du denn Hamster gekauft, apropos?
1: Ja, vorhin bei Knauber.
0: Ja, ist ja noch wichtig, Hamsterkäufe.
1: Ja.
0: Aber wenn der Hund sich nicht. liebe Hörer, uns geht's gut. Bitte keine Fragen diesbezüglich. Wir hören das oft, aber es ist alles okay. Ist alles okay. Ich habe keine Heinz schützende Hand über uns fehlt jetzt.
1: Ne? Er ist aber abgehauen, er hat uns einfach so ja. allein gelassen.
0: Und er hat gesagt: Ja,
1: wir
0: ja.
1: Wir sind alleine hier.
0: Die Sendung
1: mit
0: ist.
1: Mit den Obdachlosen.
0: Ihr seid on. Ihr seid on air. Viel Spaß. Und am Ende wird das alles rausgeschnitten und dann kommt nur noch
1: nichts.
0: Gar
1: einfach
0: nichts.
1: Das Nichts.
0: Vielleicht 1-2 Lieder, aber auch nicht unsere.
1: Zwei
0: nicht
1: Stunden unsere. Silent Meditation.
0: Ja.
1: Mit Alice und Miri.
0: Was ich dir alles noch erzählen könnte, aber
1: ja.
0: Da fehlt jetzt auch wahrscheinlich die Zeit, ne? Schon 7:07, 19:07.
1: Oh Gott.
0: Und das heißt für uns eine neue Stunde mit den, ja.
1: 7:07, ich würde mal sagen, das ist eine ganz besondere Zahl. Schon die alten Römer wussten, dass diese Zahl viel mit sich bringt, ein neuer Anfang.
0: Hm? Ja, und der Mond steht im 7. Haus unter Aquarius und
1: wünsch dir was. Wie möchtest du, dass morgen dein Tag wird? Was wünschst du dir besonders?
0: Aha.
1: Geh mal in dich.
0: Ein paar Haferflocken?
1: Die weichen oder
0: ein
1: die
0: Meisenknödel?
1: Rauen?
0: Vielleicht ein Meisenknödel?
1: Ein Meisenknödel?
0: Einen leckeren Meisenknödel und
1: Einen weichen oder einen harten?
0: Und eher so mittel, kernig.
1: Ja?
0: Kernig.
1: Ein
0: der kernigen. Sollte kernig sein, aber auch diese.
1: Einen kernigen Knödel für Alice, bitte.
0: An wen? An wen wird das gerichtet hier?
1: Wie an wen?
0: Wie? Ein kernigen Knödel, bitte. Kommt jetzt morgen ein gut aussehender Kellner mit dem Meisenknödel unter so einer Glocke? Oder ist das ein.
1: Wenn du das Universum fragst, wird das passieren.
0: Da liegt der Knödel morgens bei mir im Bett.
1: Daran.
0: Wenn ich aufwache.
1: Zwischen deinen Beinen liegt ein Knödel.
0: Okay. Ich gehe jetzt. Und er war gut.
1: Ein Knödel, du.
0: Ich gehe jetzt. Ich bin. Tschüss, ich bin raus, ne?
1: Ja.

0: Schluss, aus damit.
1: Na? Ihr hört Halima Schantas
0: auf 674, es ist 19:20 Uhr. Ja, okay. Wir haben keinen schönen Jingle. Wir haben gedacht, machen selber einen, aber wohl nicht.
1: Ja, ich dachte, du bringst ja deine
0: Wohl nicht.
1: Ich dachte, du bringst deine Blockflöte mit.
0: Ja. Hätte ich auch gemacht, aber die war ja verstimmt und deswegen muss ich da morgen nochmal mit meiner Fräse Hand anlegen. Das hohe F ist irgendwie.
1: Komm, kannst du mir nichts erzählen, ne? Kannst du mir nichts erzählen? Hast du wieder liegen lassen, ne? Hast du wieder liegen lassen,
0: ja,
1: die Blockflöte.
0: Ja, gut, ja. War eine Ausrede mit der Fräse.
1: Hör mal, ich habe eine Frage.
0: Plausibel war, was?
1: Ja, diese Obdachlosen, die du heute hier eingeladen hast, ne? Es war ja eine nette Aktion.
0: Ja, ja.
1: Aber die besitzen beide Handys und die starren nur aufs Handy.
0: Das ist so zum Kotzen.
1: Die hören uns nicht zu.
0: Ja, aber das ist ja hier immer so, ne? Jeder guckt dann aufs Smartphone, wie in der Bahn. Ich finde das auch nicht gut in der Bahn. Ich mag das, wenn alle einen angucken und nicht auf die ganze auf den Bildschirm starren.
1: Ich glaube, die sind süchtig. Die sind ja sowieso drogenabhängig.
0: Was? Ja. Ja, ich glaube, ich hatte aber das auch versprochen, ne? Saubere Spritzen und ein Teller Süppchen.
1: Ja, gut.
0: Und
1: aber wie werden wir die wieder los? Was ist, wenn die hier bleiben wollen im Studio?
0: Nee, wir kehren die nachher raus, ist ja okay.
1: Ja. Wenn nicht friedlich, dann eben mit Gewalt. Manchmal hilft Gewalt.
0: Ne? Ach, Gewalt ist 1A, du weißt ja.
1: Gewalt ist alles.
0: Gewalt in der Erziehung, Gewalt ist alles. Da befürworte ich. Heute sprühen wir richtig vor Witz, ne? Aber das ist die Jahreszeit auch. Ja, der Karneval ist vorbei. Ich bin so traurig, dass Karneval vorbei ist.
1: Ach,
0: und deswegen habe ich auch gar keinen Funken Witzigkeit mehr in mir.
1: Also alles schon rausgetröpfelt an Karneval. Ne? Alles verbraucht an den ganzen Sitzungen, wo du warst. Ne?
0: Sitzungen, boah, ich liebe es. Ich kann es dir gar nicht sagen.
1: Gestunksitzungen.
0: Gestunksitzungen. Ey, alles. Ich war auf jeder Einzelne. Ich habe mir gewünscht, Karneval möge doch nie vorbei sein und habe einfach Sitzungshopping gemacht und das ist halt auch scheiße. Irgendwann habe ich nur noch war ich einfach morgens schon um 7 so betrunken, habe mir einfach die Narrenkapp aufgesetzt und los, jedert. Und in der Bütt ab und an. Ab
1: da
0: und
1: hast
0: an.
1: Ja noch so ein Zipfel da hängen, ne?
0: Ach so, sorry. zwischen den Linguini Dreads ist da noch so ein, ach guck mal, eine Nelke, hängt schöne Nelke. Was soll der Scheiß denn hier wieder? Die Leute sind irgendwie 50
1: ist
0: Jahre
1: Nelke?
0: Zu spät. Ja, ist klar, das ist eine Nelke.
1: Eine Pissnelke.
0: Kennst du? Oh Gott. Kennst du die Biodiversität hier nicht?
1: Nee.
0: Da hängt ein Flaschenöffner und eine Nelke. Naja,
1: Ja, also warum wohl? Kennst du nicht die Symbolik einer Nelke?
0: Klar, deswegen sage ich das ja, das ist hier einfach viel zu spät.
1: Ich bin gerade ein bisschen müde.
0: Ja, ich auch. Ich kacke irgendwie jetzt ab. Das war der Höhepunkt war einfach schon am Anfang und das hat ja niemand gehört.
1: Da gab es ja kleine technische Probleme.
0: Feuerwerk der Witzigkeit, der Intimitäten, aber jetzt ist hier echt auch einfach jetzt so ein toter Punkt auch mal einfach. Ne?
1: Vielleicht könnt ihr uns ja helfen, vielleicht habt ihr einen ganz lustigen Witz auf Lager oder einen lustigen Zungenbrecher oder eine lustige Geschichte, eine lustige Anekdote, die ihr uns erzählen könnt.
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1: FM. 674.
0: Einfach eintippen und auf Wählen drücken.
1: Das war's.
0: Ja.
1: Die Raute-Taste bitte, die Raute-Taste drücken.
0: Raute-Taste.
1: Drücken Sie bitte die Raute-Taste.
0: Ja. Und. Oh mein Gott, Miri, ey, du bist echt so lustig.
1: Du bist echt so durch.
0: Du bist voll fertig, ey. Du machst nur noch Tiergeräusche. Du machst
1: Imitation. Es handelt sich um eine Imitation.
0: Ja, es handelt sich hier, weil, ach Mensch, das ist ein musikwissenschaftliches Stilmittel auch, glaube ich, ne? aus dem Fin des Siècles.
1: Oh Gott.
0: Mensch, wie fandest du das eigentlich hier, diese psychedelische, abgefuckte Mucke?
1: Ja, deswegen fühle ich mich ja jetzt so komisch. Ja. Ne? Das hat mich zu sehr runtergebracht. Ich wünsche mir jetzt.
0: Ja.
1: Ja, ich bin ja schon gegen die Wand hier gelaufen, deswegen ist da auch ein Loch.
0: Ein Miri-förmiges Loch. Dann siehst du nur noch ein Miri-förmiges Loch in der Wand.
1: Ja.
0: Aber du bist zurückgekommen durch das Loch. Das ist für mich das Wichtige eigentlich.
1: Ja. Ich bin wieder rückwärts rausgekrochen, weil ich mir dachte, das führt ja zu nichts. Ne?
0: Nee.
1: Wegrennen führt zu nichts.
0: Nee,
1: man
0: nee.
1: Muss sich den Dingen Toll. Stellen. Deswegen habe ich mich wieder umgedreht und habe gedacht, ich schaue den Dingen einfach ins Auge.
0: Toll. Du bist ein toller Mensch, du bist ein ganz toller, starker, ein starker Mensch. Stark, ich glaube, 2020 wird dein Jahr.
1: Ja, ne?
0: Wenn du Steinbock, Widder oder ein anderes,
1: Granatapfel bist.
0: Oder ein anderes Horntier, Tier mit Horn, Matterhorn zum
1: du
0: Beispiel.
1: Du bist ein Horntier, ne?
0: Ich bin ja wirklich ein Horntier, ja. Hey, das ist so persönlich, ne? Das möchte ich eigentlich, dass es niemand erfährt, dass ich Hornhaut habe. Ich habe nämlich jetzt so einen neuen Hornhaut. Das merkt niemand mehr, weil der Hornhautstein, der macht alles kaputt. Also der macht die ganze Hornhaut ab.
1: Aber ich meine, Hornhaut super, war super. Ja immer dein Markenzeichen. Hornhaut. Das hast du ja immer Menschen in die Nase gesteckt, da haben die sich gut gefühlt, haben gesagt, hey, ich muss wieder die Alice treffen.
0: Die Menschen haben mich, an meiner Hornhaut erkannt. Ja. Einfach.
1: Was wärst du ohne deine Hornhaut?
0: Eigentlich nix. Aber siehst du, jetzt, ich bin halt eben einfach jetzt ein kleines Nichts.
1: Steh doch dazu, Mann.
0: Ist okay. Zu der Hornhaut oder
1: was? Soll
0: ich
1: die wieder dran nähen?
0: Nee. Die habe ich ja verkauft. Pro Bimsstein nämlich bekommt eine Schulmahlzeit in Nordengland.
1: Das kann doch nicht dein Ernst sein.
0: Heinz Ketchup, mit Heinz Ketchup. Bohnen, lecker. Und das habe ich finanziert mit meiner Hornhaut.
1: Echt,
0: ich habe meine Hornhaut nämlich auf Gatsby's.
1: Gatsby Foundation. Die George Gatsby Foundation. Hast du dich versteigert?
0: Oh, really?
1: Deine Hornhaut?
0: Ja, meine Hornhaut. Und
1: Du bist ein gütiger Mensch. Du hast eine.
0: Ich bin ein warmer Mensch. Ich bin auch so warm.
1: Du hast eine Seele aus
0: Eis. Gold. Aus Gold. aus nahtlosem Gold. Genäht. Aus Hornhaut.
1: Aus Alpaka-Walle.
0: Auf jeden Fall. Da kann jeder sich mal an.
1: Rau, aber warm.
0: Na klar.
1: Rau, aber warm.
0: Ach, das hast du aber schön gesagt.
1: Drücken Sie bitte die Raute-Taste. Rau, aber warm.
0: Eine Rau, aber warm.
1: Alle irritiert, ja.
0: Ja, geht doch. Ihr müsst, uns ist egal, wer hier. Wir lachen zuletzt.
1: Mir ist wirklich ganz egal. Ja. Also mir ist alles egal.
0: Ja, dann, ich habe also.
1: Nein.
0: Ach komm,
1: nein,
0: nur noch
1: ich
0: eine.
1: Ich will nicht, nein.
0: Also ich habe letztens, ich verfolge dich auf Instagram, ich habe gesehen, du warst in Lissabon.
1: Ja.
0: Ich war in Frankfurt, das ist natürlich viel geiler.
1: Das hast du mir gar nicht erzählt.
0: Habe ich ja nicht erzählt, ich habe dir geschrieben, doch. Und das ist ja auch schrecklich, wenn eine Band nur nach Frankfurt kommt. Aber ich schätze mal, dass die deswegen nicht dahin gekommen sind, weil zu der Zeit Karneval war. Und das konnte ich dann auch irgendwie im Nachhinein alles zusammenreimen und verstehen. Die Rede ist von Slater Kinney, da war ich neulich. Und ich muss sagen, das war wunderbar. Das war richtig gut. Und genau aus dem Grund, weil ich auch möchte, dass du das auch vielleicht zumindest findest oder auch nicht, ne, habe ich hier auch noch eine Platte mitgebracht. Diesbezüglich. Ne? Also sehr alt schon, von 1997, ist aber doch egal. Kann man trotzdem immer wieder mal anhören.
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0: Die Obdachlosen, die wir ja eingeladen haben, die sind eingeschlafen in der Zwischenzeit.
1: Ja.
0: Die haben keine Lust jetzt mehr.
1: Jetzt endlich wieder abgekackt, egal.
0: Falls Lass ihr euch doch. Fragt, was ihr überhaupt da hört.
1: Wie gesagt, Sleater-Kinney haben wir gehört. One More Hour, den Song des Albums Dig Me Out. Ein gutes Album und wenn gleich schon etwas älter. Und
0: es ist gut, obwohl es alt ist. Okay, Mensch, es ist gut, obwohl es alt ist.
1: Das habe ich doch so nicht gesagt. Du weißt doch genau, was
0: nicht
1: ich meine.
0: Alles nee, ist ich schlimm, mich, obwohl es ist nur, alt
1: ich finde, es klingt halt, man hört halt, dass es aus den 90ern ist. Würde ich jetzt mal so frech behaupten. Kann man aber hier zur Diskussion stellen. Kannst du jetzt auch mal was sagen? Bist du auch hier Musikwissenschaftlerin? ne? Und ich finde einfach, dass man das hört, aber das tut der Sache ja überhaupt keinen Abbruch, sondern im Gegenteil. Und genau, das ist ja unsere Carrie Braunstein, ne? Die da auch mitmacht. Und das, wie gesagt, das war ein sehr gutes Konzert. Da wünsche ich, du wärst auch da gewesen.
0: Ja, das wünsche ich mir auch. Warum spielt die denn nur in Frankfurt? In
1: ja,
0: Frankfurt?
1: Was wie gesagt, soll denn das? Ich denke, ich weiß es nicht, aber das war, ich glaube, Berlin waren die dann auch noch. Wie halt ja, immer, ne? Berlin, was soll die Scheiße?
0: Who the fuck needs Berlin?
1: Who the fuck? Wahrscheinlich war die Lanxess Arena. Nee, wahrscheinlich war hier
0: die
1: wirklich.
0: Die
1: Abzess Arena in Köln. Wahrscheinlich war hier nichts frei.
0: War das denn
1: vorstellen.
0: Ein Riesenkonzert? War das richtig
1: Nein,
0: groß?
1: Nein, das war richtig klein.
0: Oder war das in so einer Popelhalle, in so einem Wartezimmer vom Arzt oder so?
1: Ja.
0: So ein kleines Mini. So ein Wartezimmerkonzert.
1: Alle, ja, so ein Wartezimmer.
0: Also dann, oder war das im Seniorenheim?
1: Das war beides. Ich glaube, eine Seniorennotaufnahme.
0: Nee, das Seniorenstift Frankfurt.
1: Seniorenstift Frankfurt. Are you ready? ja, ich es war sehr klein. Ich habe tatsächlich auch gedacht, das war auch gut, weil sonst will man sich ja auch nie so in die vordersten Reihen boxen und da musste man gar nicht so boxen.
0: Das hast du früher immer gemacht,
1: ja,
0: warum
1: ja,
0: denn nicht mehr?
1: Geprügelt und im Moshpit. Ich wollte immer nur im Moshpit. Ich habe keinen einzigen Zahn mehr, aber egal.
0: Nee. Steht dir gut. Ich meine, deine apfelgrünen Plastikzähne stehen dir richtig gut.
1: Ich habe die extra heute noch mit Tippex ein bisschen nachgeweißt, damit ich mir nicht wieder von dir so Beleidigung an. Ich weiß, dass das grün, damals war das halt in. Das war die Zeit der, da war ich noch sehr klein, aber das war die Zeit der Zaubertrolle.
0: Du bist immer noch sehr klein. aber ist okay, Zaubertrolle. Zaubertrolle, ja, die mit den Haaren.
1: Kennst du auch, ne? Und mit dem Bauchnabel. Warum? Oh warum? Gott. Man fragt sich doch, wo kommt dieser Trend her und wer,
0: Ach, da haben wir wieder Besuch.
1: Da kommt ja endlich jemand, der mit uns reden will.
0: Wer ist der Justin?
1: Justin X, komm sofort zur Tür rein.
0: Justin, kennst du Zaubertrolle noch?
2: Ja.
0: Ja? Hattest du welche? Hast du die Kollektion gehabt?
2: Nee, aber ich hab,
0: Ja, weiß ich nicht, ob man ihn jetzt hört.
1: Geht dat? Mach mal an. Mach mal an jetzt.
0: Ja.
2: Nee, also Zaubertrolle hatte ich nicht, aber ich bin dafür bekannt, dass ich Monchichis mit D-Böllern in die Luft gejagt habe.
0: Du hast die in die Luft gejagt?
2: Ja. Schön ein Arschloch gemacht. D-Böller rein. Anzünden.
1: Ach, das schön. Ist so geil. Das,
2: schön.
1: Das würde ich sofort heute noch mit dir machen, wenn du jetzt einen hast, einen dabei?
2: Ich habe leider keinen mehr. Alle in die Luft gejagt.
0: Woher hattest du die Monchichis? Hast du die den Leuten weggenommen? Oder
2: in den 80ern lagen die auf der Straße rum, die Teile.
0: Ja, das stimmt, da hast du recht, ja.
1: Die waren aber auch ein bisschen süß, ne? Muss ich jetzt mal sagen. Die waren auch ein bisschen?
2: Nein.
1: Nein.
2: Okay, die waren ätzend rein. Und haben es verdient zu sterben.
0: Okay.
1: Ui, ui, ui, ui, ui, ui, ui, ui, starke Worte.
2: Ja, starke Worte.
1: Ja, die hätte, also wenn man jemandem Coronavirus wünscht, dann den Monchichis, ne?
2: Ja. Erstickt dran. Monchichi.
1: Monchichi. Ah, ist das ein französisches Stofftier?
0: Monchichi.
1: Wie diese Sophie la Giraffe. Monchichi. ja, stimmt. Stimmt. Der Justin zeigt gerade pantomimisch, was die sich in den Mund gesteckt haben, diese Monchichis. Also perverse Scheiße, ist doch krank.
0: Und die haben sich bestimmt nicht die Hände gewaschen vorher.
1: Das für Kinder. Nee. Kein Sagrotan für Monchichi, einfach immer Daumen in den Mund.
0: Also wenn jemand ein Virus gehabt hätte, haben, hätte können, hätte werden,
1: dann dieses,
0: gehabt hätte.
1: Aber dass man das auch so, wie heißt das denn nun? Also man sagt ja Monchichi, ne? Aber der Monchichi.
0: Der, ja, du kannst es aussprechen, also es gibt verschiedene Versionen. Es gibt den Monchichi.
1: Das ist, als hätte man so ein Wespennest gestochen.
0: Möchtest du ein Monchiri für Monchichi?
1: Ja, das ist bestimmt davon
0: Obwohl
1: gekommen.
0: Obwohl, die trinken keinen Alkohol.
1: Das Piemont Monchichi. Piemont Chichi. Das Piemont Chichi.
0: Oh Gott.
1: Das klingt nach einem französischen Hausmusik. Projekt. Oh, wer Lust drauf Gott. Hat, das mit mir zu gründen, bitte einfach eine Mail an
0: kranklachendemiri@gmx.de.
1: Genau.
0: Die Alice sucht übrigens auch noch Musiker für ihre diversen Projekte. Die hat da, die hatte einmal ihr F-Flöten-Trio, die hat ihr ihre Klangschalengruppe dienstags, die hat ihre, was hast du noch, du hast eine Triangel, dein Triangel-Trio.
1: Ja.
0: Du hast da diverse Musikprojekte, aber die fehlen die Partner, weil die natürlich,
1: es ist schwer. Ich verstehe das auch nicht.
0: Es ist schwer,
1: ich verstehe das überhaupt nicht. Liebe Leute, wenn ihr, wenn ihr auch gerne so, das ist halt einfach, weil das nicht Mainstream ist, ne? Das ist den Leuten nicht Mainstream. Ich liebe diese Musik und deswegen mache ich das. Ich mache das so lange, bis ich erfolgreich werde. Genau wie Howard Carpendale, wie Roland Kaiser, wie sie alle heißen. Ich mache das weiter und wenn niemand kommt und mir dafür was anbietet, werde ich es immer noch weitermachen. Ihr könnt mich nicht kleinkriegen. Triangel Trio.
0: Mach doch mit, ich mache das für dich. Triangel Trio.
1: Ich habe das alles nur für dich gemacht.
0: Ich habe alles für dich gemacht.
1: Genau.
0: Ich habe mich aufgeopfert.
1: Oder wir nennen, oder einfach nur Trio, vielleicht kommt das auch gut.
0: Oder
1: ich denke mal drüber nach. Es klingt cool.
0: Wie wär's denn mit Trio de Triangle? So ein bisschen.
1: Trio de Janeiro. Vielleicht auch. Das ist auf jeden Fall, das klingt nach sexy Musik.
0: Ja,
1: nach
0: ja, sexy natürlich. Musik. Ja, ja. Oh ja.
1: Ach.
0: Aber schade. Eben hast du mich richtig aufgeweckt mit dem Lied.
1: Ja?
0: Ja.
1: Mit welchem Lied?
0: Keine Ahnung, das eine.
1: Das eine, das war so eine, geil. Ey, was eine, du gespielt hast, das ist echt, geil.
0: Das, was auch immer im Radio läuft.
1: Was du dir gewünscht hast. Ja.
0: Ich weiß gar nicht, was gerade so im Radio läuft. Ja, weißt du, ist einer von den beiden Obdachlosen?
1: Nee.
0: Okay.
1: Justin ist ja einzig
0: zurechnungsfähig. Justin, weißt du, was gerade im Radio läuft?
1: Taylor Swift, ist Taylor Swift noch en vogue oder...
2: In den Staaten, glaube ich, ja.
1: Ja.
2: Hier, ich weiß gar nicht, ob die hier jemals wirklich angekommen ist.
0: Wieso das denn?
2: Ich sag doch nur, dass ich es nicht weiß.
0: Ach so, okay.
1: Miri, hör doch zu. Du hörst nie richtig
0: zu. Ich wollte mal ein bisschen polarisieren.
1: Du wolltest, glaube ich, provozieren. Aber
0: Produzieren wollte ich.
1: Taylor Swift, ja, das ist interessant, ne? Aber wie sie gesagt hat, die Hasser werden hassen.
0: Genauso ist es. Hasen.
1: Die Hasen werden hasen.
0: Häschen's gonna hate.
1: Egal, ob in der Grube oder außen vor. Das Häschen hasst dich immer. Ja, das ist ja
0: Häschen
1: wohl.
0: Häschen hasst die ganz gestohlen.
1: Hast die ganz gestohlen, obwohl sie nicht zu deiner Nahrungskette gehört. Palette. Vielleicht ein Kinderbuch? Statt die Häschenschule?
0: Hm? Wer hat ein Kinderbuch? Von was redest
1: was,
0: du jetzt?
1: Wie?
0: Wer bist du?
1: Der Häschenhass. Häschenhass. Abschreckendes Kinderbuch, wo so ein Hase so eine Sekte gründet. Und dann sieht man aber am Ende, das ist nicht gut. Leute, das ist nicht gut, liebe Kinder, nicht folgen den Führern oder so. Oder doch gerade, wir wissen es nicht. In Zeiten von Coronavirus, da wünscht man sich schon eine starke Führungspersönlichkeit. Ja, ja. An
0: die einem wieder zeigt, wie man die Hände richtig wäscht.
1: Ja. Ja, und er desinfiziert. Ja. Hast du auch gehört, dass Sagrotan eigentlich der Verursacher des Coronavirus ist?
0: Ja,
1: heimlich, dass die das
0: klar.
1: In die Welt, weil die schon auf ihren Flaschen stehen haben, gegen Coronaviren. Auf den Desinfektionsflaschen.
0: Im Ernst jetzt?
1: Mhm.
0: Das ist natürlich klar.
1: Denk mal drüber nach, ja.
0: Das ist natürlich, es ist alles geplant, sowieso.
1: Das denke ich nämlich auch.
0: Das ist alles Teil des Kapitals.
1: Also alles nur Teil des großen Ganzen.
0: Des großen Ganzen. Manchmal schaue ich in den Himmel und denke mir, ich bin nur ein kleiner Stern im großen und Ganzen. Was denkst du dir so, wenn du in den Himmel schaust?
1: Ich denke
0: mir, ne?
1: What the fuck? Easy E in the motherfucking house. Denn ich möchte jetzt auch noch eine kleine Sache hier präsentieren.
0: Aber hoffentlich ohne F-Wort.
1: Ich glaube, jetzt wird es richtig explizit. Das hier ist jetzt keine Kindersendung mehr.
0: Bitte abschalten. Menschen und Tiere und auch Kleintiere unter
1: 3
0: sollten jetzt abschalten.
1: Tiere unter 3 auf jeden Fall. Kinder, ja. Weiß ich nicht. Ich habe eine tolle Dokumentation gesehen auf Netflix. The Defiant Ones hieß das. Und da ging es unter anderem, da ging es um den Produzenten Jimmy Iovine und auch den Dr. Dre. Kennst du auch noch Dr. Dre?
0: Natürlich.
1: Dr. Dre. Der hat ja, mehrere Doktortitel. Und ich hatte mich noch nicht so, der ist ja ein Hals-Nasen-Ohren-Arzt
0: ja.
1: Und hatte mich noch nicht so eng mit dieser Persönlichkeit befasst. Sehr interessant, eine mehrteilige Dokumentation. Und da kam ich dann, da, jetzt bin ich aber voll auf dem Hip-Hop-Trip, ne? Aber
0: da freue ich mich.
1: Gute alte Zeit. Ich würde mich gerne auch mit anderen Fans austauschen, in einem Forum, in einem Chat, in einem Internet-Chat.
0: Falls sich jemand mit Alice austauschen möchte, bitte eine E-Mail an kranklachendemiri@gmx.de oder einfach auf Instagram, ne?
1: Ja, einfach mal auf Instagram. Wir sind ja jetzt auch auf Instagram, haben wir letztes Mal verraten, das Geheimnis. Und
0: Hanima Schantes auf Instagram, da könnt ihr uns tagtäglich folgen. Tagtäglich.
1: Minütlich, stündlich. Da tut sich ja andauernd irgendwas. Alle zwei Sekunden neuer Post. Ne?
0: Da postet die Alice, was die isst, was sie macht, welche Socken sie anhat. Alles.
1: Verdauung, alles Mögliche. Wie, was, wie, wo, war. Und auch Hamsterkäufe. Ich filme mich auch immer beim Haul jetzt, beim Nudelhaul.
0: Und wir lösen natürlich auch immer eure Probleme. Unsere Sendung ist bekannt dafür, dass wir Probleme lösen. Ihr
1: natürlich.
0: Könnt eure Probleme einschicken, das natürlich. Wisst ihr ja.
1: Das hätte der Easy-E mal besser gemacht, ne?
0: Ja.
1: Stattdessen hat er dann, naja, nee, komm, jetzt. So, um das jetzt zurückzubiegen, wieder auf den rechten Pfad.
0: Ah ja, denn nur der rechte Pfad.
1: Ich glaube, man muss das Mikro vom Justin noch ausmachen. Justin, Tim, nee, andere. Rechts, nee, du hast irgendwas gemacht.
0: Das war das da.
1: Nee, falsch. Mod.
0: Ja, das Mods ist jetzt aus.
1: Alles klar.
0: Damit der Justin bloß nicht weiterreden kann.
1: Nur mal sagen, nee, der ist ja weggegangen. Der ist einfach weggegangen, der fand es auch nicht witzig.
0: Der hatte keine Lust mehr.
1: Genau, ja, ich gebe dir jetzt mal so einen Einführungskurs in die Hip-Hop-Welt. Nächste Woche mache ich einen Hip-Hop-Tanz-Workshop. Wer Lust hat, bitte anmelden über die genannte E-Mail-Adresse.
0: kranklachendemiri@gmx.de, Basic Hip-Hop-Steps mit Alice.
1: Genau, das kostet 300 Euro. Das sind 3 Stunden an einem Sonntagnachmittag. Ich glaube, das kann jeder entbehren. Ne? Und da zeige ich euch erstmal die Grundschritte. Ein bisschen Curling, ein bisschen Hockey, ein bisschen einfach.
0: Bisschen Senf,
1: bisschen Mayo. Einfach Helikopter. Nur so die, genau, der Helikopter ist eine berühmte Hip-Hop-Breakdance-Figur, kennt jeder. Und so richtig upstylen.
0: Kommt, also ich bin dabei.
1: Kommt alle. Das ist in der Mehrzweckhalle in Ehrenfeld in der Susanne Gläumke Straße.
0: Susanne Gläumke Straße.
1: 38, Mehrzweckhalle. Komm, aber bitte pünktlich kommen. Ich verteile vorher noch so kleine Ballettschläppchen, die sind wichtig. Bitte keine Straßenschuhe in der Halle. Keine Straßenschuhe in der Halle. So. Und jetzt kommt hier.
0: Jetzt reg dich mal ab, jetzt spiel mal Musik.
1: Straight Outta Compton, aber erst kommt noch der Easy E. Oder der leichte E. Gut.
0: Spiel mal.
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0: Ja, guten Tag, guten Tag. Schön, dass Sie eingeschaltet haben.
1: Ja,
0: das ist wie immer donnerstags, der erste Donnerstag im Monat. Halima
1: Straight out of Donnerstag.
0: Straight out of Donnerstag, straight out of
1: straight
0: Köln.
1: Straight out of Tannenbusch.
0: Ja. Straight out of Wesseling, straight out of Hürtgoldscheuren, straight out of, fügen Sie hier Ihren Ort der Wahl ein. Ihren Herzensort, Ihren Herzensort, Ihren Zauberort.
1: Bitte, bitte.
0: Ja, ich kann es nicht oft genug sagen.
1: Was denn? Entschuldigung. Was denn?
0: Ich hasse Wesseling.
1: Ach so.
0: Nee, aber was haben Sie denn da gerade gespielt? Das hat mir sehr, sehr gut gefallen.
1: NWA nach Eazy-E. Das war ein kleiner Exkurs, ne? Zurück in die 80er. Und ich hoffe, es hat Ihnen gefallen.
0: Es hat mir sehr, sehr gefallen. Ich interessiere mich sehr für den Hip-Hop.
1: Ich arbeite gerade an einer kleinen Hip-Hop-Doku mit Karin Mioska zusammen.
0: Ja.
1: Und wir wollen also bis nächstes Wochenende fertig sein. Das ist aber noch nicht klar, ob der WDR das kauft.
0: Ja.
1: Aber na klar, ne, wir haben jetzt die Promomaschine angeboten. Ich habe auch so ein Trust Fund, so ein Crowdfunding.
0: Ja.
1: Und wer da spenden will, bitte gerne unter Karin Mioska und Halimash Project, das ist dieses Projekt.
0: Halimash unterstützt, also wir sind ja nicht nur ein Radioprogramm, wir unterstützen sehr viele Projekte, wir unterstützen die Armen, wir unterstützen die Reichen.
1: Ja,
0: wir
1: die Reichen auch,
0: auch die Mittelschicht, die unteren, die obere.
1: Ja, mittlere Frequenz, Terra, Giga.
0: Auch die diagonale Schicht, die so wirklich gar nicht irgendwo richtig reinpassen.
1: Genau.
0: Die so ein bisschen mal reich, mal arm sind. Mal zwischen reich und arm hin und her pendeln. Das ist die Diagonalschicht. Ich weiß nicht, ob du davon von diesem Fachterminus schon mal gehört hast.
1: Bisher nicht. Also ich habe ja die Sozialwissenschaften lange auch gelehrt an der Uni Freiburg und London. Aber das ist mir noch nicht untergekommen. Ne? Ja. Das ist wahrscheinlich ein neuer Zweig, eine neue Strömung. Ne?
0: Ja, Sie sind ja ganz klar eins dieser Professoren, die sich natürlich nicht weiterbilden. Du hängst wie so eine Henne auf dem Ei von deinem Wissen von den 80ern. Das hören wir ja schon an deiner Musik, aber ist ja auch okay.
1: Liebe Freunde,
0: jeder hat ein
1: Diaspora,
0: Recht.
1: Diaspora Hip-Hop. Ich möchte jetzt nochmal hier einen Diskurs aufmachen, Diskursmarker setzen und bitte diskutiert mit uns fleißig weiter. Ja, ich bin einfach den alten Traditionen verhaftet, ne? Du mit deinem Harry Potter Studium, da kannst du, das ist keine Literatur, Miri, ganz ehrlich, ne? Steck die Feder weg, dein Tintenfässchen. Ich glaube,
0: du bist nur neidisch auf meine Kutte.
1: Ja, okay.
0: Du hast auch schon immer so eine Kutte.
1: Du hast auf deinem T-Shirt steht Hufflepuff. Ich finde das.
0: Na und?
1: Ja.
0: Na und?
1: Ja und?
0: Na und?
1: Na und?
0: Ist ja wie ein bunter Hund hier, wie ein bunter Hund.
1: Wenn man das Leben ist, so einfach ein Hund. Wir haben noch two more minutes. Wer ist das da?
0: Ich glaube, die Luft bleibt mir weg.
1: Das kann Asthma sein. Pass mal auf, du. Oder Corona. Es könnte auch Corona sein. Liebe
0: ja,
1: Leute.
0: Ja, my Corona.
1: Das ist auch nicht. Der war auch schon in den 80ern.
0: Ich glaube, das wurde schon.
1: My
0: Corona. Das hättest du eigentlich spielen müssen heute. Also,
1: Scheiße.
0: Das wäre mal was Zeitgenössisches.
1: Richtig gut gewesen.
0: Was passt. Stattdessen spielst du da hier.
1: Pipifax und Hotzenplotz, ne?
0: Ja,
1: The Rotten Hotten Hotzenplotz.
0: Petrosilius Zwackelmann featuring

0: DJ.
1: Gorgonzola.
0: Gorgonzola.
1: Meine Güte.
0: Wir hören jetzt noch das neue Stück von The Rotten Hotten Hotzenplotz. Eine Speed-Hillbilly-Core-Band. Ich hoffe, ihr hattet Spaß bei dieser Sendung.
1: Oh,
0: wir spielen es vielleicht auch gar nicht mehr.
1: Ja, wir spielen es vielleicht gar nicht mehr.
0: Jetzt kommt hier Greasy Listening. Unser Justin steht schon in den Startlöchern. Er hat hier krasse Geräte aufgebaut. Wenn euch das nicht gefällt, dann seid ihr auch nicht mehr ganz richtig im Kopf. Miri.
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0: Jo, da kommt er auch schon, der gleich hier auflegen möchte und auch herzlich eingeladen ist, einen zu spielen. Du hast nichts von der anderen Flöte übrig gelassen, oder?
1: Ja.
0: Ein Held von meinem. Und auch noch ein Feuerzeug. Kinders, ich bin aus der Sommerpause wieder da. Ich habe gedacht, ich würde diesen Sommer gar keine Pause machen, aber irgendwie ist dann zu viel Wrestling gewesen. Ich war übrigens gestern auch beim Wrestling. Jetzt rat mal. Royal Rumble Match der WXW, wer hat gewonnen?

0: Royal Rumble Match. 30 men for himself. 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Und? 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Eine Frau.
1: Geil.
0: Ja, fand ich auch stark. Habe ich nicht mitgerechnet. Die hat einfach als letztes Thomas Shire rausgeworfen, so ein 2,50 Meter Hühn. Wir schauen mal, was sich da entwickelt. Hier entwickelt sich erstmal die Musik. Ich lasse hier einfach mal das Intro laufen. Dann darf Jerome einfach direkt spielen, wenn er Bock hat.
1: Ja, gerne.
0: Cool, dann. Turi, komm vorbei. Du bist auch noch dran.
1: Turi, wir rufen dich.

0: Ihr hört Dr. Mad Mads Synth und Vaporwave Kitchen mit JRF in the Mix.
1: Hallo, ich bin da.
0: Der Chef.

0: Absolut Family hier, JRF. Mann, habe ich dich lieb gewonnen, Bruder.
1: Dankeschön, Dankeschön, Tobi.
0: Ja, es gibt schon schöne Menschen auf jeden Fall. So, jetzt Turi Tonarm bis 16 Uhr mit seinem Summer Mix for 2026.

So, Tuiton am Set, heute dem Sommer gewidmet. Und Seelen, die vom Planeten Erde gegangen sind auch. Und dem legendären Partywochenende, was hinter einem liegt. Ja. Big up an die Bollerwiesen-Crew und an den Pathfinder für die Breakzone gestern. Und an JRF.

setzt euch noch ins Raumschiff am heutigen Sonntag, ja? Ein Turi-To namens Sommermix 2026. Erste halbe Stunde Kurioses into Drum and Bass mit einem krassen Outro. Viel Spaß!

0: Heute hat mein Horoskop mal wieder gestimmt.
1: Ladies and Gentlemen, definitiv der krasseste deutschsprachige Song aller Zeiten. 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
1: Ihr hört Dr. Mad Mads in the Vaporwave Kitchen.

0: Das ist witzig. Die Sendung ist schon fast wieder vorbei. Turi, wie geht es dir?
1: Sehr gut.
0: Sehr gut.
1: Aber das Set war cool.
0: Denke ich doch. Ist der Sommervibe bei dir schon entsprungen dieses Jahr?
1: Mir ist warm.
0: Dir ist warm?
1: Ja.
0: Ist das aber auch direkt Sommer?
1: Es ist Sommer. Hat man doch im Set auch gehört.
0: Ne?
1: Ein kurioses Set.
0: Wunderbar. So, hast du noch was? Du hast noch was zu erzählen, dann erzähl mal.
1: Ja, man hat viel zu erzählen, aber wenn man ein Set für dich macht, Matt, ist es was Besonderes.
0: Uiuiui.
1: Ja, und dann kommt gleich die Nummer, die wir ja irgendwie teilen. Das Airwolf-Theme.
0: Ah, okay.
1: Und dann habe ich noch ein Outro hier gemacht, Ladies and Gentlemen, vom SPU, vom Schallplattenunterhalter. Und dann sehen wir uns da dann bald wieder, wo wir uns dann da
0: gesehen haben.
1: Wiedersehen oder gesehen haben. Ne?
0: Genau, oder nächsten Monat wieder.
1: Auf jeden Fall. Matt, the maddest.

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1: Und der Mann am Plattenspieler heißt SPU, Schallplattenunterhalter.
2: Ich glaube, bevor man also an die Gestaltung oder an die Frage einer Gestaltung eines Themas in der Diskothek herangeht, muss man erstmal anfangen, was will ich im Sinne der Zielstellung auch die Möglichkeiten echt selbstkritisch einschätzen.
3: Eine Diskothek ist natürlich nie das Gremium, wo eine Frage ausdiskutiert wird. Es werden dort Fragen aufgeworfen und natürlich auch die Freunde angeregt.
4: Da muss man beide Dinge, Diskothek und Thema, adäquat in der Qualität versuchen an den Mann zu bringen.
5: Und zu dieser Seite, dass man dann wirklich ein Programm in der Perfektion bringt, da gehört eine wahrscheinlich unwahrscheinliche Routine dazu und da gehört eben auch jahrelange Erfahrung dazu und die muss eben erstmal geschaffen werden.
6: Es geht nicht darum, echt nicht darum, nun im nächsten oder im übernächsten Jahr 7000 Schallplattenunterhalter zu haben, sondern es geht wirklich echt darum, die vorhandenen zu qualifizieren. Das Niveau dieser Schallplattenunterhalter muss erhöht werden. Und bei diesem Prozess, weil die Anforderungen immer größer werden, und bei diesem Prozess, wenn wir ganz schlicht und einfach sagen wollen,
7: der SPU, ein Ausbildungsberuf damals in der DDR, der Schallplattenunterhalter. Big up an alle des Sendeprojektes, Big up JRF, Mad Mad, an den Daddy, Lenny Lenson. Ja, und gerade mit Pocaccia.

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Kölnerlauf. Mr. O hier mit den musikalischen Auffälligkeiten. Fresh Fruits, Part 61. Und hier erwartet euch mit Sicherheit kein Trömmelchen. Viel Spaß in den nächsten 2 Stunden.

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Und heute ist es der Karnevalssonntag.

Hier immer noch Mr. O's musikalische Auffälligkeiten. Karnevalssonntag, Fresh Fruits, Part 61. Ich hatte es gerade tatsächlich in den Fingern gejuckt, mal kurz hier so ein Karnevalsstückchen zu laufen zu lassen. Aber weiter geht's im Programm.

auch was ganz Feines hier. Dinox. A day by the ocean. Und weiter geht's mit Cayenne. I must be dreaming.

Das war gerade Marc Cotterell, Love is Love. Und hier läuft jetzt Dateless Deep Inside.

So, Freunde der Nacht. Das waren wieder 2 Stunden mit Mr. O. Die musikalischen Auffälligkeiten. Jeden 3. Sonntag im Monat. In der Zeit von 18 bis 20 Uhr. Das nächste Mal hört ihr mich am 15.03. heute genau in einem Monat. Ab 18 Uhr.

So, jetzt könnt ihr noch schön ein bisschen Karneval feiern. Morgen der große Rosenmontagszug. Gehabt euch wohl, Ladies and Gentlemen. Bye bye, euer Mr.

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